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0: Nein, das war schnell aus. Jetzt war schon Dienstag. Schönen guten Morgen.
1: Wie schnell ist das eskaliert?
2: Hoffentlich habt ihr den Satz heute noch nicht gehört.
0: Ja, um die Uhrzeit war motiviert.
1: Fleißig.
2: Früh dran.
0: Ja.
2: Oder noch munter.
0: Der frühe Vogel hat den Wurm im Mund. Was? Schönen guten Morgen.
2: Ja, wieso? Das ist der Dienstag.
0: Wie soll denn der Vogel? In der Hand hat er nicht.
1: Ja, eben.
0: Er hat keine Hände.
1: Genau.
0: Ja. Gut.
2: Okay, dann Dienstagmorgen.
0: Der ist gerade quickly.
1: Guten Morgen.
0: Ja.
2: Vielleicht war es wirklich ein guter Morgen. Vielleicht war es ein speziell guter Morgen.
1: Sehr guter Morgen.
0: Nein, weil es war schnell aus, was dazu gehört.
2: Ach so, na, das hoffentlich nicht.
1: Aber um die Uhrzeit ist es vielleicht eh besser.
0: Ja, das war nicht geplant.
1: Gehen
0: wir
2: wieder
0: heim.
1: Wohin geht die Reise?
2: Wir müssen irgendwie jetzt da rauskommen aus der Geschichte.
0: Dienstag ist Avenged Sevenfold Nightmare.
2: Das war es hoffentlich nicht.
0: Ja, das wäre auch gut.
2: Dann lieber schnell vorbei. Dann
0: lieber schnell vorbei, wenn es ein Nightmare ist.
2: Du musst Entscheidungen treffen.
0: Wir schauen, dass wir besser werden als das. Aber schönen guten Morgen am Dienstag.

0: Nightmare, wenn man munter ist, ist ja wunderschön, schreibt Michael aus Liebenau.
1: Ja, und der Sascha schreibt auch, geiler Song, Avenged Sevenfold zum Aufstehen am Dienstagmorgen, das ist 88.6. Und was auch wunderschön ist, gleich unser Six Rock Song, nämlich passend zum Best-of am Sonntag in einer Woche, werden wir euch gleich vorstellen und natürlich auch eure Vorschläge reinhören in den nächsten 5 bis 10 Minuten.
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1: 8 Grad haben wir aktuell in Unterwaltersdorf in Niederösterreich. 8 Grad sind es auch in Micheldorf in Oberösterreich und 11 bei der Burg Forchtenstein im Burgenland. Es wird ähnlich wie gestern im Osten sehr sonnig. Allerdings mit dem Unterschied, auch im Westen ist es etwas freundlicher als gestern. Da war ja gestern kaum Sonne zu sehen. Und heute aber ist sie wieder mit dabei. 18 bis 25 Grad die Höchstwerte für heute. Wir kommen zu den Nachrichten und Helene Feichtenhofer.
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3: Immer mehr Menschen in Österreich sind ohne Arbeit. Vor allem viele Frauen stehen aktuell ohne Job da. Da hat es im September ein Plus von 6% gegeben, verglichen mit dem Vorjahr. Der ÖGB verlangt gezielte

0: Interne Diskussionen dürften die Regierungsarbeit nicht beeinträchtigen, so ÖVP und NEOS. Die USA haben ihre Langstreckenbomber überraschend von einem Militärstützpunkt in Großbritannien abgezogen und in die USA zurückgeholt, aus Angst vor Anschlägen auf die Bomber. Es habe Bedrohungen gegeben, hinter denen wohl der Iran steckt, so US-Präsident Trump. Die US-Regierung hatte die Bomber ursprünglich nach Großbritannien verlegt, um flexibler im Krieg gegen den Iran zu sein. Fußball in der Nations League gewinnt Frankreich den Kracher gegen Belgien mit 4:1. Der dritte Sieg für die Franzosen in 4 Spielen unter dem neuen Teamchef Zidane. Frankreich bleibt damit auch Spitzenreiter in der Gruppe A1.
1: Dankeschön, Helene. Blick auf die Straßen, 5.53 Uhr.
2: Und das schaut noch gut aus, da kommt er eigentlich überall noch gut voran jetzt.
1: Gute und sichere Fahrt euch.
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19: 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Wie spät ist es eigentlich?
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19: Für euch im Studio Mike Hornig.
1: Schönen guten Morgen.
19: Und Sarah Steiner.
1: Guten Morgen.
19: Und hier ist er.
22: Es ist so Tradition, das stört ja keinem.

0: Tempel.
1: Also langsam sterbt. Dienstagmorgen, 5.58 Uhr, der Start in den Tag. Schönen guten Morgen, Österreich. Wir haben gleich für euch einen ordentlichen musikalischen Mecker mit dabei, den Six Rock Song. Ach, ACDC, Shoot the Thrill. Euer Start in den Tag.

0: Dienstag, 3 nach 6.
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0: Und wir schauen zum neuen Best-of-Thema für Sonntag in einer Woche. Was haben wir da?
2: Das ist der Sonntag, der 18. Oktober. Und kurz davor, nämlich am 15. Oktober, ist der Welttag der Anatomie. Und deshalb gibt es am 18. das Best-of Bauch, Beine, Po. Songtitel, in denen Körperteile vorkommen.
0: Ich finde, wir sollten uns eine bessere Herleitung überlegen. Sowas wie zum Beispiel am 17. ist Rockfest in Innsbruck und danach muss man sich wieder fit machen und macht Bauch, Beine, Po.
3: Oh. Warum haben wir das nicht gemacht?
0: Weiß ich nicht, ich war nicht dabei, aber das mit, dass drei Tage vorher irgendein Tag von irgendwas war, waren wir
2: jetzt. Das passiert, wenn du nicht dabei bist.
0: Das
2: du darfst
0: nicht, ja.
2: Nicht mehr weg sein. Was ist ja. Das?
0: Ja, tut mir leid, dass ich mal weg war. Sein. Gut, also, am 17. ist Rockfest in Innsbruck,
2: ja,
0: und deswegen am 18. um wieder fit zu werden, machen wir Bauch, Beine, Po. Und schön. Das heißt, Songtitel, in denen Körperteile vorkommen, sind gesucht.
3: Eyes Closed von Berthuf hat die Gina auf Facebook vorgeschlagen.
2: Da ist der Kopf im Songtitel, Kathi vorgeschlagen, Pain Party in My Head.
0: Ich hab nicht das gewusst, dass diese Nummer so einen brutalen Titel hat, oder?
2: Also auf was? Was?
0: Habt ihr schon mal gehört, aber Heads Will Roll ist
3: ja,
0: schon...
3: Ja, sicherlich.
2: So ein wild. Saugeiler Song.
3: Ja, wirklich. Ein also, epischer Schmankerl. Also.
2: Gibt das? Kennst du den aus diesem Film?
3: Project die X, natürlich.
2: Project X, ja genau. Mhm. Wo am Ende das Haus verbrennt.
0: Ja, ja, komplett dummer Film.
2: Kein Film.
3: Okay. Ich liebe ihn.
0: Wirklich?
3: Ja, Song auch. Ja. Yeah. Heads okay. Will Roll von Thomas vorgeschlagen, großartig. Du bist nicht so überzeugt, warum nicht?
2: Das schau ihn an. Wie
3: was ist los mit dir?
0: Ich kann nochmal lauter drehen, dass du hörst, was
3: ja,
0: das ist.
3: Danke, ja.
0: Die Kollegen von der 3 und Grenade sagen, stört das nicht unsere Musik.
3: Einmal geht schon.
0: Ja.
3: Einmal dürfen wir.
0: Ich weiß eh, was jetzt kommt, weil es mir am Arsch geht.
2: Ja.
0: Aber ja. Gut. Für jetzt mal der Six Rock Song geworden. Vorschlag von der Alexandra auf Instagram oder von der Steffi auf Facebook, die Architects mit Black Lungs. Hier ist 886.

0: Kohle nochmal, sehr geil in der Früh. Aber als Schubgabe braucht man bitte schon von Paint, also Party in my Head. Das gab halt richtig Gas.
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2: Den wäre echt super. Ich habe die dieses Jahr am Area 53 gesehen und die sind ja richtig abgegangen. Die haben sich extra umgezogen für dieses Lied. Plus, sie haben so richtig große, bunte Ballons in die bei den Zuschauermenge geschmissen.
3: Also ich bin jetzt schon für Heads Will Roll. Also da kommt nichts mehr dazwischen.
4: Jorin, ich befürchte doch, ja, dass da eine knappe Mehrheit dazwischen kommt.
5: Aber es überrascht mich. Normalerweise, ja, wenn ein Dimpel sagt, das geht ihm auf die Nerven, dann wird das die eindeutige Mehrheit.
4: Ja, ich glaube, ich hätte es mir auch gewünscht eigentlich.
6: Ich glaube, das ist jetzt, weil ich die Monatschallenge gemacht habe. Jetzt hat er genug gelitten. Jetzt braucht man nicht auch noch Nummern extra sein wünschen.
4: Das kann sie nicht.
6: Nur damit den Tempel nervt.
5: Vielleicht denken sie sich, wir wählen ja eh bei der nächsten Monatschallenge wieder.
4: Das finde ich den besseren Zugang.
6: Ah, klar, ein Strich bei Mike. Und ich glaube auch vor allem die Nummer, also ihr seid zwar Fans, aber ich glaube, die ist nicht so kultig. Ja. Die ist eher so einfach wirklich eher langweilig, unnötig. Was mich sehr enttäuscht, dass ihr so richtige...
4: Also man könnte auch aus Solidarität einfach mal anders, neutraler das beschreiben. Ja. Oder langweilig unnötig sagen.
5: Ich weiß, dass ihr euch dieser vollkommene Schwachsinn taugt.
6: Ja. Aber das seid nur ihr zwei.
5: Ja, okay. Auch die ganze Welt ist nur ihr zwei. Ich bin auch Pain gut. Ich bin ja nicht...
6: Die Nummer ist sauleibend.
4: Ja,
6: Pain Party, mein
4: Herz. Ja, eben.
6: Das geht ab. Hat gewonnen und ist im Sinne. Six und Double Rocks.

0: Jawohl, da wird gleich mal aufgetragen, was die Hitten hergibt.
1: So soll es sein. Jawohl, der Axel freut sich auch. Party in my head makes party in my bus. Geile Nummer, weil der ist gerade im Bus unterwegs und hat voll aufgedreht.
2: Jawohl, gib Gas. Und wir bleiben gleich dabei. Warriors Call, hier ist 88.6. Schönen guten Morgen.

0: Mal wieder Warriors Call auf 88.6 am Dienstagmorgen. Gleich eine Möglichkeit für euch wieder, euch anzumelden. Jetzt Server live für eine Runde Klugscheißer des Tages, die wir jetzt in 20 Minuten spielen würden. Grund? Wurscht, das ist so.
1: Es ist auch nicht spannend, die Geschichte ist nicht aufregend.
0: Ich will es gar nicht erklären. Ja. Aber auf jeden Fall, so. Ihr habt die Gelegenheit zu sagen, ja, ich brauche einen Klugscheißer-Häferl und möchte da antreten live, dann jetzt probieren, und WhatsApp und schreiben.
1: Genau, auf WhatsApp sich jetzt einmal melden bei uns bitte 0676 83 88 6100 und im besten Fall spielen wir in der nächsten halben Stunde eine Live-Klugscheißer-Runde.
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2: Täglich grüßen die Nebelfelder und auch die niedrigen Temperaturen. Jetzt einmal noch für den Weg in Richtung Arbeit. Wir haben 5 Grad und Nebel zum Beispiel in Mistelbach in Niederösterreich. 10 Grad sind es in Telfs in Tirol. 13 immerhin schon beim Attersee in Oberösterreich. Es wird ähnlich wie gestern sehr sonnig. Im Osten haben wir es gestern ja auch sehr sonnig gehabt. Im Westen heute auch etwas freundlicher als gestern. Erst am Nachmittag sind dann ein paar Regenschauer möglich. Bei bis zu 25 Grad heute.
3: Danke, Sarah. 6.21 Uhr, die Schlagzeilen mit Helene Feichtenhofer.
4: Immer mehr Menschen in Österreich sind ohne Arbeit. Vor allem viele Frauen stehen aktuell ohne Job da. Da hat es im September ein Plus von 6% gegeben, verglichen mit dem Vorjahr. Der ÖGB verlangt gezielte Investitionen in Qualifizierung und Weiterbildung, mehr Unterstützung für Mütter oder pflegende Angehörige beim Wiedereinstieg in den Beruf sowie einen Ausbau der Kinderbetreuung, vor allem am Land. Trotz der personellen Turbulenzen bei der SPÖ und des geplanten Teilrückzugs von Vizekanzler Babler halten ÖVP und NEOS am Regierungsprogramm fest. Es gebe ein klares Bekenntnis zur Zusammenarbeit. Parteiinterne Diskussionen dürften die Regierungsarbeit nicht beeinträchtigen, so ÖVP und NEOS. Die USA haben ihre Langstreckenbomber überraschend von einem Militärstützpunkt in Großbritannien abgezogen und in die USA zurückgeholt, aus Angst vor Anschlägen auf die Bomber. Es habe Bedrohungen gegeben, hinter denen wohl der Iran steckt, so US-Präsident Trump. Die US-Regierung hatte die Bomber ursprünglich nach Großbritannien verlegt, um flexibler im Krieg gegen den Iran zu sein.
3: Dankeschön, Helena. 6.22 Uhr, der Blick auf die Straßen, Mike.
5: Ja, und da wird ein bisschen der Frühverkehr schon dichter, aber noch keine gröberen Verzögerungen.
3: Gute und sichere Fahrt.
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3: Dienstag, 6.27 Uhr, kurz vor 6:30. Gestern um die Zeit haben wir über Stinkwanzen gesprochen. Mhm. Gestern am Abend habe ich eine in der Wohnung gefunden.
5: Nein. Was hast du gemacht?
3: Ja, wollte es umbringen, ist der Vorgang.
5: War sie schneller?
2: Stopp. Hast du ihr ein bisschen Vorsprung lassen, weil du gedacht hast, ich habe über Sarahs Worte nachgedacht und Nein. Vielleicht ist es doch kein richtiger Weg.
3: Ich wollte sie einfach nur umbringen. Und dann heute in der Früh 2 Spinnen und ein Falter, der ins Badezimmer beim Fenster geflogen ist.
2: Was?
5: Ein Falter?
2: Also ein riesiger. Die Zeitschrift.
5: Ja. Uff, nein, und gleich in der Früh. Ja. Das würde mich stressen.
2: Okay, ja. Das ist aber wild. Warum kommen die jetzt alle zu dir?
3: Weiß nicht, weil sie mich gehört haben im Radio und sie sagen, den Wappler, den suchen wir jetzt heim, oder?
5: Attacke!
3: Für ein Falter war es ist schlecht ausgegangen. Nein. Die Spinnen sind entkommen.
5: Ja, die Spinnen sind eh die Guten. Die fressen die Bösen.
3: Ja, na, oder schon. Ich bringe einfach alle um.
5: Ja. Oder das. Okay. Guten Morgen, Österreich.
3: Schau, die können draußen fressen. Ja. Ich gehe einer den Garten und ich sehe einer den Insekten weg, oder?

0: Dienstagmorgen, 6.30 Uhr, halb sieben. Und es ist nicht mehr lange. Es dürften meiner Meinung nach nur noch, ich glaube, 11 Tage sein, wenn ich das richtig im Kopf habe.
1: Der Countdown läuft, ja.
0: Der Countdown ist auf unserer Website. 11 Tage und dann geht's los.
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0: In Innsbruck, wir zerlegen die Music Hall. Tschüss, schaut es euch jetzt an, weil dann...
1: ja. Danach wird sie zerstört sein. Wir haben gesagt, wir müssen da jetzt natürlich auch einmal auffahren in Innsbruck, mit euch gemeinsam ein Rockfest feiern, und das wird passieren, und zwar am Samstag in einer Woche, am 17. Oktober. Wir freuen uns sehr, weil es wird viel los sein. Es wird eine große Party sein, es wird DJs geben, einen Heavy Floor, zwei fette Livebands, die Analphabeten, nämlich die Lokalmatadoren und Pineapple John, die haben schon einige Rockfeste mit uns gemeinsam zerlegt, und wir hoffen auf ein großes Fest mit euch.
0: Und wenn es uns nicht glaubt, dass das leibern wird, herzlich einfach an, was die Leute sagen, die schon mit dabei waren.
3: Viele lustige Leute, es ist ein Panoptikum, man hat seinen Spaß und das Bier schmeckt sehr gut.
4: Das beste Fest ever. Einfach mega. 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
5: Die Musik, die Leute, die Atmosphäre, einfach geil, wie das macht.
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7: Auf einer Skala von 1 bis 10, 12.
0: Das ist eigentlich das Wichtigste. Also Skala 1 bis 10, 12.
1: Und alles gesagt damit.
8: Nein, ja. Es ist wirklich, die Stimmung ist immer bombastisch dort. Und uns hat letztens eine gute Nachricht von der Beate aus Tirol erreicht. Die hat gesagt, sie hat jetzt endlich wen gefunden, der mit ihr geht.
1: Ja, jawohl.
8: Ihren Freund hat sie zwingen müssen, aber ihr Neffe geht einfach so mit.
1: Na bitte, ein Hoch auf den Neffen.
8: Ja,
0: bin ein bisschen enttäuscht von Beates Freunden.
8: Wir sind alle ein bisschen enttäuscht.
0: Was ist da jetzt los?
1: Ja. Fokus auf das Gute.
0: What the hell, aber ja. Leute, wenn ihr sagt, Alter, das klingt geil und das wird eine richtig geile, fette Rockparty, was es ja so in der Form kaum eigentlich gibt, mit Live-Musik und auch DJ Floor Heavy, naja, dann jetzt, weil 11 Tage sind es nur noch. Es wird Zeit, sich darum zu kümmern, aufzustellen, WhatsApp-Gruppen, Telegram-Gruppen, was auch immer, was eure Freunde habt. Stellt euch zusammen und sagt, Alter, wir gehen aufs Rockfest. Es wird großartig, 17.10. Innsbruck Music Hall. Wir sind dort, ihr hoffentlich auch. Feuerschwanz, das 11. Gebot, das werden wir dort zelebrieren. 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

0: Vorfinger Daft Punch, Wrong Side of Heaven auf 88.6 am Dienstagmorgen, 6.44 Uhr, kurz vor dreiviertel sieben.
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0: Und da haben wir halt den Daniel dran. Wunderschönen guten Morgen.
3: Ja, wunderschönen guten Morgen, wünsche ich allen.
0: Daniel, wo bist du her?
3: Ich bin aus Oberwart.
0: Oberwart, wunderschön. Und wie war der Song Contest bei euch? Achso, nein, war er dann doch nicht da. Ne?
3: Nein, leider nicht. Die ist die Halle da ein bisschen zu klein gewesen.
0: Sehr gut, Daniel. Warum meinst du, dass du unbedingt Klugscheißer des Tages werden musst?
3: Naja, jedes Mal auf der Baustelle, wenn irgendwelche kniffligen Sachen sind, werde ich immer zu Rate gezogen. Also denke ich mal, ich habe da recht gutes Wissen in meinem Leben aufgesammelt mit meinen 40 Jahren.
0: Aha, verstehe. Du bist der Polier?
3: Nein, ich bin eigentlich nur ein LKW-Fahrer, aber ich habe so viel Bauerfahrung, dass immer wieder gefragt wird, was man dann, das wenn irgendwelche Probleme sind.
0: Du wirst eigentlich außerhalb deines Zuständigkeits zu Rate gezogen.
3: Genau.
0: Das ist schon eine Ehre eigentlich.
4: Dann musst
0: auch,
4: du eigentlich ein Klugscheißer sein. Also ist dann eigentlich
3: ich bin dafür angestempelt.
0: Na gut, dann schauen wir, ob wir dem Stempel auch noch eine Urkunde und ein Heferl dazu fügen können. Da würde ich sagen, legen wir los, Daniel.
3: Jawohl.
0: Und zwar, heute feiern wir einen Geburtstag, nämlich das Tamagotchi. Das Tamagotchi wird heute 30 Jahre alt. Die ersten davon sind 1996 verkauft worden. Hast du eins gehabt damals?
3: Ja, ich glaube auch schon.
0: Ja, okay, ja, klar.
3: Ich habe schon eins gehabt, ja.
0: Ja, ja, na klar. Also gut.
3: Das war damals der Hype schlechthin.
0: Und lebt nicht mehr? Hast du es nicht geschafft bis heute?
3: Lebt nicht mehr, nein, leider nicht. Schade eigentlich.
0: Okay. Danke. Die Frage heute lautet, wie viele Tamagotchi sind insgesamt seit 1996 verkauft worden? Antwort A, 100 Millionen. Antwort B, 400 Millionen. Oder Antwort C, 1 Milliarde.
3: Antwort B, 400 Millionen.
0: Mhm, du warst jetzt relativ geradeaus auf das Ziel gerichtet. Du meinst halt, was doch so viele gehabt haben, ne? Und eigentlich jeder und auf der ganzen Welt und ja. 400
3: ja.
0: Millionen.
3: Ja, es ist, die Chinesen angefangen, bis alle haben es gehabt, glaube ich.
0: Na ja gut, Daniel, dann frage ich dich, bist du dir mit der Antwort B wirklich sicher?
3: Boah, das ist immer die super tolle Frage. Bist du sicher? Nein, bin ich mir nicht. Dann nehme ich Antwort C.
0: Dann nimmst Antwort C auf 1 Milliarde.
3: Ja.
0: 1 Milliarde. Das wäre dann jeder achte Mensch auf dem Planeten. Daniel, das tut mir sehr, sehr leid. Es waren unter Anführungszeichen nur 100 Millionen.
3: Nur 100 Millionen reicht ja.
0: Ich meine, muss man sich einmal vorstellen.
4: Eben, ich würde auch sagen, 100 Millionen Tamagotchis, von denen die meisten wahrscheinlich heute tot sind.
0: Massensterben, evolutionäre Massensterben. Eieiei, Daniel, das ist nichts, Mann.
3: Keine Wiederbelebung.
0: Nein, leider nicht. Aber, aber macht überhaupt nichts, weil du bist auf der ganzen Baustelle, auf jeder Baustelle bist du absolut der, zu dem alle gehen und nachfragen. Insofern, das zumindest safe.
3: Das passt schon so. Ich weiß, was ich kann trotzdem.
0: Ja, na, auf jeden Fall. Daniel, danke dir fürs Mitspielen, gell? Einen schönen Tag noch, alles Liebe.
3: Danke, schönen Tag noch.
0: Für dich, servus.
3: Tschüss.
0: Ja gut, na, und wenn wir schon über das Tamagotchi plaudern, dann natürlich dazu ein passender Song von Die Ärzte, Tamagotchi. Hier ist 88.6.

0: Alter, 30 Jahre, meins war sogar im Urlaub mit, schreibt uns die Marion, habe ein Foto auf dem Boot in der Türkei, wo ich es umhängen habe. Das Tamagotchi, schreibt uns die Marion.
1: Wahnsinn.
0: Ja, schau her.
1: Wahnsinn. Ich habe nie eins gehabt.
2: Ich schon, hat natürlich nicht überlebt.
0: Okay. Ja, na, ich hatte auch eins und das war, aber es kommen jetzt teilweise wieder. Ja, vereinzelt ist so ein kurzer Mini-Retro-Trend, dass das wieder aufkommt.
1: Spannend.
0: Dienstagmorgen, 6.52 Uhr, was da auch wieder kommt, jetzt um kurz nach 7, ist unsere Rubrik, die Ärzte gerade gelaufen, Unrockbar. Mhm. Und wir spielen heute, was spielen wir?
2: Wir spielen Untreffbar, das heißt, wir müssen timingtechnisch gut drauf sein. Ton ist wurscht, Text ist wurscht, aber das Timing muss stimmen. Wir müssen wieder einsetzen mit dem Song gleichzeitig.
1: Also der Song setzt aus und wir müssen weiter singen und wenn er wieder einsetzt, müssen wir an der richtigen Stelle sein.
0: Mhm. Das ist wohl schwer.
2: Ja,
1: extrem.
0: Ja,
1: es ist vielleicht auch richtig unangenehm.
2: Ja, gern. Das glaube ich auch.
0: Dann spielen wir in 10 Minuten.
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2: Das wird heute wieder ein sonniger Tag, so wie gestern. Mit dem Unterschied, dass es heute im Westen auch sonniger und freundlicher ist. Da haben wir gestern einige dichte Wolken und Regenschauer gehabt. Regenschauer kommen dann in Vorarlberg und Tirol erst am späten Nachmittag und Abend stellenweise. Aktuelle Temperaturen jetzt für den Weg durch diesen Dienstagmorgen. Wir haben 9 Grad zum Beispiel in Podersdorf am See aktuell, 7 Grad sind es in Poisdorf in Niederösterreich und 7 Grad in Ried im Innkreis in Oberösterreich. Also noch viel Luft nach oben, bis zu 25 sind möglich.
0: Danke, Sarah. 6.53 Uhr die Nachrichten mit Helene Feichtenhofer.
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0: Stark betroffen sind, so der ÖGB. Der Gewerkschaftsbund verlangt deswegen unter anderem gezielte Investitionen in Qualifizierung und Weiterbildung, aber auch den Ausbau der Kinderbetreuung, vor allem am Land. In Belgien hat es gestern in mehreren Städten Schülerproteste gegeben. Dabei ist es auch zu gewaltsamen Zusammenstößen zwischen Demonstranten und der Polizei gekommen. Davor fürchtet sich heute auch Frankreich. Hier haben Schülervertreter heute zu landesweiten Protesten aufgerufen. Die Schüler wollen bessere Lernbedingungen und eine bessere Ausstattung. Viele Schulen sind baufällig. Auch in Frankreich hat es bei vergangenen Demonstrationen der Schüler schon heftige Ausschreitungen gegeben. Norwegens Regierung will sogenannte Smart Glasses an manchen Orten verbieten. Das sind Brillen, die mit Kameras ausgestattet sind und die sich mit dem Internet verbinden können. Die Brillen können so Videos machen, sehr oft ohne, dass die Gefilmten das mitbekommen. Das Verbot für solche Smart Glasses in Norwegen soll für Parks, Strände, Museen, Einkaufszentren oder auch Schulen und Gesundheitseinrichtungen gelten. In Schweden sagt das Nobelkomitee heute, wer den Physiknobelpreis bekommt. Die Auszeichnung ist mit rund 1 Million Euro dotiert. Letztes Jahr ist sie an 3 Quantenforscher aus den USA gegangen.
1: Dankeschön, Helena. 6.55 Uhr, wir schauen auf die Straßen, Mike.
2: Dann schauen wir nach Oberösterreich A7 Richtung A1. Zwischen Treffeling und Dornach ist ein Unfall passiert. Die Überholspur ist gesperrt. Ihr braucht hier circa eine halbe Stunde länger. Das ist im Frühverkehr natürlich sehr, sehr mühsam. Tendenz ist da eher steigend. Wir halten euch natürlich auf dem Laufenden.
1: Wir wünschen gute und sichere Fahrt.
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8: Heute für euch im Studio Mike Hornig.
12: Schönen guten Morgen.
8: Und Sarah Steiner.
12: Guten Morgen.
8: Und hier ist er.
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14: Ich weiß gar nicht, ob es überhaupt relativ gut sein wird.
15: Ich bezweifle es extrem stark.
14: Ja, schönen guten Morgen am Dienstag. Es ist der 6. Oktober. Hier ist 88.6.7. Dienstag 7 Uhr heißt, es ist gleich wieder Zeit für unsere Rubrik mit dem neuen Namen Unrockbar.
16: Und mit der Unterkategorie Untreffbar. Und ich glaube, das ist die unangenehmste, weil wir da relativ lang mitsingen müssen. Ohne sonst was.
15: Die Frage, also für wen es aller unangenehm ist.
16: Alle.
15: Nur für
16: alle.
15: Uns oder für, alle gemeinsam?
14: Es ist für niemanden nicht unangenehm.
16: Ja.
15: Gut, dass wir es machen.
14: Ja, schön.
16: Ich freue mich auch.
14: Rise Against, Re-Education for Labour, hier ist 88.6.

0: Rise Against auf 88.6 an diesem Dienstagmorgen. Es ist 4 nach 7.
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0: Jawohl, und Rockbar, unser neues Spiel. Also das Spiel ist eigentlich gar nicht so neu, der Name ist neu. Den hat letzte Woche der...
2: Der Pet hat den vorgeschlagen. Vielen Dank für diese Idee. Es ist eigentlich so naheliegend und ja. Pet hat sich gedacht, greife ich und gebe ich euch.
3: Wir haben ganz viele Unterkategorien für diverse Spiele, wo man eigentlich auf verschiedene Arten und Weisen den Einsatz treffen muss.
0: Genau, und wir haben heute mit am Start...
1: Untreffbar.
0: Das ist das, wo einfach der Song Pause macht und wir weiter singen müssen. Und wenn er wieder einsetzt,
2: schauen wir, ob wir gleich sind mit der einsetzenden Stelle. Ich glaube, es ist auch die unangenehmste Rubrik, weil wir da am längsten einfach nur wir alleine singen. Es geht nicht darum, den Ton zu treffen, es geht nicht darum, den Text genau zu treffen, sondern eben den Einsatz zu treffen und haben da jetzt den Vorschlag von der Barbara mit dabei. Ich persönlich bin gespannt, weil ich glaube eigentlich, dass es machbar sein sollte. Es geht um Linkin Park, Breaking the Habit. Hätten wir schon das ein oder andere Mal mitgesungen vielleicht?
0: Ich würde sagen, wenn du schon so bist, brauchen wir halt nicht würfeln, kannst einfach du anfangen.
2: Nein, sowas ich meine.
3: Ich bin auch dafür. Na, also ich bin vor allem komplett fertig.
2: Du bist voll nervös.
3: Singen ist einfach...
2: Ja, glaubst du, ich kann's?
3: Ja, ein bisschen besser vielleicht.
0: Okay. Magst du anfangen?
2: Nein. Warum würfeln wir nicht?
0: Ja, einfach schön, wenn ich jetzt einfach dich würfel. Ich würde mich extrem freuen. Gut.
2: Schaut irgendwer, was er macht?
0: Ich. Warum geht der Würfel eigentlich dauernd auf mich, Alter? Heisel.
2: Soll ich anfangen?
0: Jetzt habe ich extra gewürfelt. Gut. Ich weiß nicht, welche Stelle es eigentlich ist.
2: Okay, ich fange an.
0: Ich muss jetzt spontan. Nein, wurscht. Was ist jetzt so? Der Würfel hat entschieden.
3: Aber hast du den Text?
0: Alia Jagda ist. Ich habe die Lyrics offen und muss halt schauen, ob ich die Stelle finde, wo wir sind.
2: Es ist, wenn du die Lyrics jetzt offen hast, 1, 2, 3, die vierte.
3: Absatz.
2: Absatz.
0: Die vierte Strophe?
2: Ja, der vierte Absatz.
0: Der vierte Absatz ist der Refrain?
2: Ja.
0: Ja. Alter, Sarah.
3: Ist ja egal jetzt.
2: Gut, ich wollte dir helfen jetzt.
0: Ja, bitte, hilf mir nicht. Lass mich alleine scheitern, wirklich. Okay, wir probieren es einmal. Also, oder so.

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1: Ah ja. Ja. Also...
0: Was ist? Also das war nix.
1: Nein, gut, wirklich gut gesungen. Ich habe mir währenddessen schon gedacht, ich glaube, er ist ein bisschen schnell.
2: Ich glaube auch, ja.
1: Ja.
2: Und so war es auch.
1: Ja. Aber,
2: aber gut gemacht fürs erste Mal.
1: Ja, ich finde auch. Also wirklich gut gesungen. Und ich muss dann, ah, na, ah, ich geh schon, Sarah.
0: Ich muss dazu sagen, ich kann die Nummer absolut nicht leiden. Ja, aber
2: es ist
0: so
2: was Persönliches. Persönliches zwischen dem Timpel und Linkin Park.
0: Nein, nicht. Ich habe nicht generell was gegen Linkin Park. Ich mag nur die Nummer nicht.
2: Aha, na was für mich.
1: Und jetzt noch weniger.
0: Jetzt kann ich sie wirklich nicht mehr.
1: Jetzt hasse ich.
0: Weil sich er versungen hat.
1: Ja.
0: Was ist?
1: Er hat es langsam
0: gesungen. Na wirklich, der Zauber auf der Geraden hast. Man hat ewig Zeit. Gut, Sarah, mach's besser.
2: Ja, nein. Ich glaub,

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1: Oh ja, das lass mal gehen. Bist du deppert, Alter?
2: Wenn du es gelacht hättest, wärst du genau drauf gewesen, glaube ich.
1: Ja.
0: Oh, ich habe noch eine kurze Denkpause gemacht, weil ich dachte, verdammt, ich wäre schon fertig.
1: Also nein, das, genau. Das war ziemlich gut. Ja. Plus auch wirklich gut gesungen.
0: Dankeschön.
1: Warum machst du das nicht immer so?
0: Weiß ich nicht.
1: Was
0: ist mit dir?
1: Nein, das war gut.
2: Ja.
1: Auch viel motivierter als ich und wesentlich besser. Ja?
0: Ich mag die Nummer auch.
1: Ach so, okay. Das hat man gemerkt. Ja, du warst Vollgas dabei. Stark.
2: Wie gesagt, ich glaube, wenn du nicht gelacht hättest, wärst du fast genau da.
1: Nein, das war aber ganz genau. Das war eigentlich ziemlich... Ja. Schade, ja? Eigentlich.
0: Ja, also, bin ich jetzt überrascht, oder?
1: Schön für dich. Ja, ich war überrascht.
2: Muss ich überhaupt noch? Die Sarah,
0: ja, geht schon mal.
1: Nein, jetzt wollen wir noch eine Niederlage. Oh, eine richtige. Also... 3, 2, 1, go!

0: 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Ich weiß nicht, wo ich bin.
1: Ja, lass mal das Geld los,
0: passt schon. Nicht schlecht, ja, da war nicht schlecht, Mike. Na bitte. Ach,
2: kann ich gehen? Ich bin fertig.
0: Mike wäre, als hätte er gerade einen Marathon in dieses
1: Das wäre sehr, sehr gut gemacht. Sehr, sehr gut gemacht. Ja gut, dann habt ihr es beide gut gemacht. Und
2: ja, wir mögen ihn nun mal doch.
1: Ja, ja, ist unfair. Ja,
2: ist nächstes Mal nehmen wir einen, den du magst und wir nicht.
0: Okay.
1: Na bitte, mir ist wurscht. 88.6 und Rock bei Linkin Park, Breaking the Habit.

0: Großartige Nachricht vom Toni aus Oberösterreich. Wow, habt ihr den Text am Zettel? Ja. Wir haben, niemand von uns hätte es so singen können, niemals. Also den Text.
1: Ja, das. Und da es ja nicht untextbar ist und es nicht darum geht, die Lyrics zu können,
0: ist ein anderes Spiel.
1: War's okay.
0: Nein, da darf man sich den Text aufmachen, um halt einfach eine Stütze zu haben, wie es ungefähr geht und wo man halt dann weiterkommt damit. Ja gut.
2: Aber gute Frage, Toni.
0: Na, haben wir vorher nicht erklärt. Ja. Stimmt schon. So, Alter, wieso können die alle drei komplett jedes Wort vom Text auswendig? Verstehe ich, dass man sich die Frage stellt? Nein, war einfach nur auf Google offen. Also der Text-Sheet. Dienstag, 7.14 Uhr, hier ist 88.6.
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0: Iron Maiden auf 88.6 am Dienstagmorgen gleich. Timpelram, die war dran.
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3: Die Claudia fährt der Sonne entgegen, die ist unterwegs in Niederösterreich am Weg Richtung Stockerau.
4: Es ist ein richtig schöner Morgen. Die Sonne geht gerade auf in so einem wunderschönen Rot, Orange. Der Himmel ist wunderschön, also es ist ein richtig herrlicher Tag zum Munterwerden.
3: Temperaturen sorgen auch noch ein bisschen dafür, dass wir munter werden. 8 Grad haben wir zum Beispiel bei der Claudia in Stockerau. Sonne und 11 Grad gibt es in Bregenz beim Bodensee. Nebelig ist es in Kaindorf in der Steiermark bei 5 Grad aktuell. Aber es wird noch bis zu 25 Grad sind heute möglich, wird wieder sehr sonnig.
0: Danke Sarah. 7:19 die Schlagzeilen mit Helene Feichtenhofer.
5: Die Lage am Arbeitsmarkt bleibt weiter schwierig, vor allem für Frauen. Im September sind um 6% mehr Frauen arbeitslos gemeldet gewesen als noch vor einem Jahr. Das hängt unter anderem damit zusammen, dass Frauen nach wie vor oft in Branchen arbeiten, die von wirtschaftlichen Flauten besonders stark betroffen sind, so der ÖGB. Der Gewerkschaftsbund verlangt deswegen unter anderem gezielte Investitionen in Qualifizierung und Weiterbildung, aber auch den Ausbau der Kinderbetreuung, vor allem am Land. In Belgien hat es gestern in mehreren Städten Schülerproteste gegeben. Dabei ist es auch zu gewaltsamen Zusammenstößen zwischen Demonstranten und der Polizei gekommen. Davor fürchtet sich heute auch Frankreich. Hier haben Schülervertreter heute zu landesweiten Protesten aufgerufen. Die Schüler wollen bessere Lernbedingungen und eine bessere Ausstattung. Viele Schulen sind baufällig. Auch in Frankreich hat es bei vergangenen Demonstrationen der Schüler schon heftige Ausschreitungen gegeben. Norwegens Regierung will sogenannte Smart Glasses an manchen Orten verbieten. Das sind Brillen, die mit Kameras ausgestattet sind und die sich mit dem Internet verbinden können. Die Brillen können so Videos machen, sehr oft ohne, dass die Gefilmten das mitbekommen. Das Verbot für solche Smart Glasses in Norwegen soll für Parks, Strände, Museen, Einkaufszentren oder auch Schulen und Gesundheitseinrichtungen gelten.
0: Dankeschön, Helene. 7:21 Uhr, wir schauen nach Oberösterreich, Mike.
6: Da gibt es gute Nachrichten von der A7 Richtung 1 zwischen Treffling und Dornach. Die Unfallstelle ist geräumt und der Stau, der löst sich jetzt langsam auf. Abgesehen davon gibt es dichten Frühverkehr auf den Hauptverkehrsrouten.
0: Gute und sichere Fahrt.
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0: 7:25 Uhr, kurz vor 7:30 Uhr. Kurz überlegen müssen, wie das heißt.
3: Das ist ein guter Einstieg schon gleich in die Fremdwörter rein.
0: Das schaut schlecht aus. Ich hole mir noch einen Kaffee und dann spielen wir eine Runde und zwar mit dem Viktor.
3: Und das ist der Sohn von der Sigrid, also der ist immer am Weg in die Schule mit dabei und ein großer Fan und der hat Wörter für dich, Timpel. Mach, da wirst du dich freuen. Ich freue mich.
0: Ja, also jetzt dann.
3: Du vielleicht nicht, ich freue mich schon.
6: Aus einem Themenbereich, der dich schon mal gebogen hat.
3: Ja.
0: Ja. Dann ist es Pokémon. Gut, wir spielen in gut 4 Minuten und zwar nach Evanescence. Self-Destruct, hier ist 88.6.

0: Evanescence, Self-Destruct auf 88.6. Am Dienstagmorgen, 7.30 Uhr, 7:30 ist es.
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0: Eine neue Runde Tempel reimt die Wörter rein, wie gewohnt, um diese Uhrzeit. Und da geht es natürlich darum, dass ihr mich herausfordern könnt, indem ihr euch drei Wörter überlegt und ein Tagesthema, was sagt, ich glaube, die drei Wörter schafft der Tempel nicht in 30 Sekunden zu reimen und das Ganze noch halbwegs sinnvoll passend zum Tagesthema. Überlegt euch beides, die Wörter, und dann habt ihr den Vorteil, dann wisst ihr auch schon, was nicht gut dazu passt, das Tagesthema zum Beispiel.
2: Das stimmt, ja.
3: Und die Eva zum Beispiel hat das gestern grandios gemacht, die hat sich nämlich das Gereim-Agenten-Shirt geholt und hat gewonnen gegen dich.
0: Yes, das ist das, worum es geht, Trophäe und Titel quasi. Ihr seid dann 88.6 Gereim-Agent mit einem eigenen Shirt, das es nur auf diesem Weg überhaupt zu erhalten gibt.
2: Das ist ein sehr exklusiver Club.
0: Yes, das ist es. Und heute am Start wäre dann, glaube ich, der jüngste Kandidat für den Gereim-Agenten im neuen Modus, der Viktor. Schönen guten Morgen.
4: Hallo, Tempel.
0: Ja, Viktor, voll munter und aufgeregt. Du bist 9 Jahre alt.
4: Ja, bin ich.
0: In der 3. oder 4. Klasse Volksschule?
4: 4.
0: 4. Sehr, ja, jetzt im September natürlich, klarerweise. Und wie taugst du?
4: Ich finde es sehr cool.
0: Ja. Freust du dich schon auf die nächste Schulstufe oder freust du dich jetzt einmal noch auf dieses letzte Jahr?
4: Dieses letzte Jahr, weil ich bin immer mit denselben Kindern in der Klasse und das mag ich halt.
0: Ja, oh, das ja. ist schön. Da hat man deine Freunde natürlich, das ist sehr cool. Was ist dein Lieblingsfach?
4: Meine Lieblingsfächer sind Sachunterricht, Basteln und Malen.
0: Oh, sehr gut.
2: Gleich mehrere.
5: Sehr praktisch.
0: Ja, und die künstlerische Ader finde ich gut. Okay. Viktor, finde ich cool, dass du mal mit dabei bist in der Früh am Weg in die Schule bei Tempel reimt die Wörter rein. Jetzt bin ich hochgespannt auf deine Wörter. Viktor, leg los.
4: Also, meine Wörter sind Luna aus dem Pokémon-Bereich und ich sammle auch gern Pokémon-Karten. Hast du was gesammelt? Sammelst du was oder hast du was gesammelt?
0: Ich habe, ich glaube, in deinem Alter habe ich unter anderem Magic-Karten gesammelt.
2: Oh.
0: Magic the Gathering, so ein Spiel. Ich weiß nicht, ob das nicht ähnlich ist wie Pokémon, ich weiß nicht. Da hat man auch so Figuren, die dann irgendwas können und dann kann man die ausspielen gegen die anderen. Ja, vielleicht gar nicht so unähnlich, aber Pokémon habe ich nicht gesammelt, das war ich noch nicht. Aber ich bin gespannt, ich habe schon vermutet, dass es Pokémon ist. Dann leg mal los mit den Wörtern.
4: Okay, also cool. Und Lunala.
0: Ja?
4: Solgaleo.
0: Warte mal, Galeo.
4: Und Necrosmark.
0: Necrosmark.
4: Nein, Necrosmark.
0: Cross, so wie.
5: Es hat ein Z in der Mitte, glaube ich.
0: Ach so, was?
5: Necrosmark.
0: Nicht Mark?
4: Mag.
0: Mark. Okay, also ich wiederhole nochmal. Lunala.
4: Ja.
0: Solgaleo.
4: Ja.
0: Und Necrosmag.
4: Ja.
0: Okay, und was ist dazu das Tagesthema?
4: Also, ich nehme, das Tagesthema ist, Forscher haben entdeckt, dass abgetrennte Körperteile einer arktischen Seegurke ganz ohne ihren Hauptkörper jahrelang überleben können und sich wieder heilen können.
0: So, ich schreibe noch immer. Also, sie haben entdeckt, dass abgetrennte Körperteile einer arktischen Seegurke ganz ohne ihren Hauptkörper jahrelang überleben können und wieder heilen.
4: Und wieder heilen, richtig.
0: Und wieder heilen. Na, bumm. Übrigens, sind die drei, was du vorher gesagt hast, sind das drei Pokémon-Tiere?
4: Ja, um genau zu sein, Lunala und Solgaleo sind die beiden Legendären von Alola. Und wenn sich Lunala mit Necrosmark verbindet, dann wird Morgen schwingen.
0: Ja?
4: Und wenn Necrosmark sich mit Solgaleo verbindet, dann ist es Abendmähne. Und wenn sich alle drei verbinden, ist es Ultra Necrosmark.
2: Können alle drei auch schon?
0: Das ist ultra wild. Ja. Was hast du da für Karten? Aber gut, Victor, ich spüre mal. Ja, die Fähigkeit, die die Forscher entdeckt haben von der arktischen Seegurke, würde wahrscheinlich auch ganz praktisch sein für Lunala. Wäre dann sicher leicht darzustellen für den Pokémon-Karten-Maler. Dass die abgetrennten Körperteile ohne Hauptkörperjahren überleben können und wieder heilen, würde auch nutzen Solgaleo. Dann wäre der, wenn ihm was abgeschossen wird, nachher trotzdem einfach in Leo. Auch praktisch wäre diese Fähigkeit für Necrosmark, der freut sich dann den ganzen Tag.
4: Na, aber sehr gut gemacht.
0: War sehr gut? Okay, Victor. Wahnsinn, du hast das mega großartig erklärt und großartig gemacht. Ja. Super, dass du angetreten bist, aber natürlich spiele ich mit vollem Einsatz. Ja. Also das ist, glaube ich, auch, was du erwarten würdest. Und bin aber mega begeistert von deinen Wörtern und von dem, wie du es mir erzählt hast. Wirklich großartig gemacht, Victor.
4: Danke, auch sehr großartig gemacht.
0: Ja, bitte, das ist schön. Dann sind wir uns einig. Victor, ich wünsche dir einen wunderschönen Tag und wunderschönes Schulsemester. Ja. Wir hören uns morgen wieder um dieselbe Zeit.
4: Okay, danke.
0: Passt, Victor, Baba. Ehrlich?
2: Der Kleine hat jetzt viele Fans bekommen.
5: Ja, der Kleine hat das toll gemacht, hat der Andreas auch gerade
0: der Beste,
5: geschrieben.
0: Ich bin nur schockiert von Pokémon. Was ist das? Für, ich, was ist das?
2: Vor allem die Verbindung.
0: Ja, das war, ja ey, was ist da los?
2: Was ist da los mit dem Pokémon-Universum? Da bin ich, das ist die Generation, da bin ich raus.
0: Die das ist die
2: kann
0: nächste.
2: Ich nicht nachvollziehen.
0: Herzlichen Dank, geht's nicht, da ist schon alles.
2: Alter
0: Schwede.
5: Alle Pokémon überlebt, wild.
2: Das ist verrückt.
0: Ja, aber sie sind eh was angeschnitten worden. Nun können sie sich heilen wie die Seegurke.

0: Also auch wenn der Timpel heute gewonnen hat und ich hätte dem Burschen wirklich dieses Leiberl gegönnt, es war wahrscheinlich die launigste und lustigste Folge Timpel reimt die Wörter rein, die ich seit langem gehört habe.
1: Ja, dafür sagst du es. Natürlich, ich denke mir dann auch, natürlich würde ich total dem Victor gönnen, aber ich kann nicht, das wird, glaube ich, auch der Victor nicht wollen, wenn ich jetzt einfach absichtlich verliere. Nein,
2: er will ja auch, dass du mit vollem Einsatz
1: natürlich, das kannst du nicht machen. Ja, das ist ja kein, also das funktioniert halt so
2: aber
1: nicht.
2: Aber er hat das wirklich sensationell gemacht und Victor, wenn du noch zuhörst, hast ganz viele Fans bekommen jetzt.
1: Alle
2: schreiben, wie super du das gemacht hast.
1: Und,
2: ja.
1: und lockerer und flockiger gesprochen, ja, als viele Erwachsene, die nervös werden im Radio dann.
3: Also, ja, Alex hat auch geschrieben, so ein lieber, sympathischer junger Mann und dann fängt er an, über abgetrennte Körperteile zu reden. Also.
1: Ja, das ist schon gut so. Das Team reimt die Wörter rein, da wird es immer wild.
2: Ja, der dann wissenschaftlicher Art zu denken einfach.
1: Ja. Ghost Squareheimer an diesem Dienstagmorgen, 7:42 Uhr, hier ist 88.6.

0: Dienstag, 7.45 Uhr, 6. Oktober ist und heute übrigens Tag der Nudel. Nein, die aus Teig.
1: Bitte, warum? Das ist so schlecht.
2: Das war wirklich...
1: Das ist so aufgelegt einfach.
2: Ja.
1: Warum? Warum?
2: Na, aufgelegt, verwandelt.
1: Ich habe jetzt wirklich... Ich habe gerade einen guten Zugang. Der ist schlecht einfach. Schlecht.
0: Mir hat's gereicht.

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1: Die Landschaft versinkt teilweise im Nebel. Bei der Christa zum Beispiel in Gernschönbichl in Niederösterreich bei 7 Grad. Bei der Lise in Oberösterreich wird es dafür ein bisschen besser.
2: Also in Linz ist es da jetzt nicht mehr so neblig wie zuerst. Aber das ist angenehm warm. Wir sind gerade Gassi. Und jetzt kommt dann schon langsam die Sonne raus. Ich wünsche euch einen schönen Tag.
1: Den wünschen wir dir auch, liebe Lisi. Dankeschön. 9 Grad haben wir in Linz aktuell, 7 sind es in von Leuthen in der Steiermark. Und es wird ähnlich wie gestern sehr sonnig überall, auch im Westen. Da war es gestern noch sehr bedeckt.
3: Danke, Sarah. 7:51 die Nachricht mit Helene Feichtenhofer.
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5: Wie schnell kann es gehen, dass die nächsten Länder zur EU dazukommen? Darüber will heute EU-Erweiterungskommissarin Marta Kroos im EU-Parlament sprechen. Sie will da einen Zeitplan vorlegen für die Länder, die in den Beitrittsverhandlungen schon recht weit sind. Vorne dabei sind Montenegro und Albanien. Die Österreicherinnen und Österreicher sind keine Erweiterungsfans. Rund 2 Drittel sagen in einer Market-Umfrage, dass sie keine neuen Länder in der EU in den nächsten 5 Jahren wollen. Die Umweltaktivisten von Greenpeace haben sich angesehen, wie gut Europas Hauptstädte beim Gasausstieg vorankommen. Und da erreicht Wien den 3. Platz hinter Stockholm und Paris. Wien punktet mit dem klaren Ausstiegsziel aus Gas bis 2040 und Investitionen in die Fernwärme. Digitalisierungsstaatssekretär Pröll will am 19. November die KI-Strategie der Bundesregierung vorstellen. Dabei soll es auch um konkrete Regeln gehen. Der KI-Experte Coxon hat unterdessen bei einer Anhörung in New York einmal mehr davor gewarnt, dass die Menschheit die Kontrolle über die künstliche Intelligenz verlieren könnte, was in einer Auslöschung der Menschheit enden könnte.
3: Fairerweise, wir haben auch schon lange die Kontrolle über die menschliche Intelligenz verloren. Das kann schon seit 70 Jahren zur Auslöschung der Menschheit führen. Im Westen nichts Neues. Dankeschön, Helene.
6: Positiv.
3: Nein, wir sind nicht noch da.
6: Hey!
3: Sind nicht noch da.
6: Stimmt.
3: Was
6: jetzt
3: ist? 7:53 Uhr. Wir schauen auf die Straßen und da in Wien, ein Problem in Wien auf der Tangente.
6: Es ist mühsam, ja. S2 und Tangente Richtung Süden. Da ohnehin schon massiver Stau im Frühverkehr, aber jetzt bei der Unterführung Breitenleerstraße blockiert ein LKW den rechten Fahrstreifen. Das heißt, da wird es jetzt noch schlimmer. Da braucht ihr viel Geduld. Abgesehen davon einiges los im Frühverkehr auf den Hauptverkehrsrouten. Vor allem heute auch wieder auf der A7 Richtung A1 ab Treffling. Die Unfallstelle ist aber jetzt schon seit einiger Zeit geräumt. Die braucht immer noch 40 Minuten länger dort.
3: Gute und sichere Fahrt.
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22: 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Schönen guten Morgen. Wie spät ist es eigentlich?
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22: Heute für euch im Studio Mike Hornig.
26: Schönen guten Morgen.
22: Und Sarah Steiner.
26: Guten Morgen.
22: Und hier ist er.
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28: Gibt's zwei Dinge. Auf der einen Seite geil, geil, geil für die Motivation am Dienstag natürlich die richtige Musik. Ja, klarerweise. Dafür sind wir hier. Und auf der anderen Seite natürlich unsere Familienministerin Claudia Bauer, die sich auch gedacht hat für die Motivation Montag, Dienstag, Mittwoch, Donnerstag, Freitag, Samstag, jeden Tag. Bringen wir doch eine Broschüre raus.
26: Ja, ein Ratgeber.
28: Für diese wehleidigen, selbstmitleidigen, herumraunzenden, jammernden, sabbernden, triefenden, rotzenden

0: nervigen alleinerziehenden Menschen, ja, denen geben wir,
1: die Hilfe brauchen.
0: Ja. Das ist eine Broschüre, oder?
2: Ja, Ratgeber.
1: Broschüre ist
2: Ratgeber, kommen immer gut an.
0: Und schreiben wir dann einfach erst, sei mir nicht so. Oder zu Deutsch, scheiß dir nicht so an, was soll ich sagen? Ja? Spaß? Nein, kein Spaß. War echt, ist weg, kommt neu. Schauen wir uns gleich an, was da für eine großartige Broschüre jetzt nicht mehr gibt. Aber vielleicht kommt sie ja zurück. Aber wir schauen trotzdem, was für großartige Tipps drinnen waren. Gleich nach The Warning Ritual. Hier ist 88.6. Schönen Dienstagmorgen.

0: It's a ritual. The Warning Ritual auf 88.6 am Dienstagmorgen. Es ist 3 nach 8 und wir schauen zu einem grundsätzlich sehr ernsten Thema, nämlich den Herausforderungen, denen sich alleinerziehende Menschen zu stellen haben oder auch getrennt Erziehende. Da sind natürlich viele, viele Probleme mit dabei. Wir sind besonders betroffen Frauen, aber nicht nur, aber dennoch zumeist. Und damit einhergehen psychische Probleme, natürlich finanzielle Probleme, die einfach ganz klar auf der Hand liegen, offensichtlich sind und auch eigentlich immer wieder strukturell diskutiert werden. Und da hat man sich offenbar gedacht, im Bundeskanzleramt und bei der Familienministerin, da müssen wir was tun. Da müssen wir was tun. Ja, das kann so nicht sein. Wir reden schon lange über dieses große und ernste Problem, das eben viele Menschen betrifft und auch viele Frauen betrifft. Da müssen wir jetzt wirklich was in die Hand nehmen. Mhm. Nicht Geld, sondern eine Broschüre. Das ist,
1: wie wir wissen, billiger. Ratgeber lösen alle Probleme. Ist vorbei.
0: Geben wir einen Rat. Problem gelöst.
1: Ja.
0: Und über diesen Ratgeber, der online abzurufen war, im Namen von Claudia Bauer veröffentlicht, aber auf der Seite des Bundeskanzleramts, haben sich zuerst ein paar deutsche Influencer tatsächlich lustig gemacht. Was ist das? Mhm. Und dann ist es übergeschwappt zu uns und dann hat der Standard darüber berichtet am Wochenende und dann ist er jetzt offline.
1: Jetzt. Ja, ja? Genau. Aber die Reaktion ist jetzt offline.
0: Das ist auch einfach, na dann nicht.
1: Ja. Ja?
0: Ist auch. Tatsächlich waren angeblich ein paar Passagen drinnen, die gar nicht mal so unhilfreich waren. Aber es ist dann so zumindest im Standardbericht immer skurriler geworden. Was für Tipps man da alleinerziehenden Menschen mitgibt. In einer offiziellen Broschüre, eigentlich stand 2026, so zumindest drauf geschrieben.
1: Denken Sie nicht, alle Probleme wären gelöst, wenn Sie mehr Geld hätten.
0: Ja.
1: Ist natürlich einer alleinerziehenden Person das zu sagen, ist schon... schon wild, ja. So stehen Sie sich selbst im Weg. Erinnern Sie sich lieber daran, was Ihnen Freude macht und Sie ablenkt.
0: Und Sie ablenkt.
1: Ja.
0: Also du stellst fest, in einer extrem schwierigen Lebenslage, du kommst dein Geld nicht aus, denk an was anderes.
1: Ja, lenk dich ab.
0: Na gut, was ist denn jetzt? Was ist denn? Grundsätzlich auch, da denken Sie nicht, dass alle Probleme ist, wenn Sie eine neue Partnerin, einen neuen Partner hätten, Ihr alter Partner zurückkäme oder Sie mehr Geld hätten. Also sprich, nur weil irgendwas in deinem Leben besser wäre, wäre ja alles andere nicht auch gut. Also ich möchte dir nur sagen, wenn du dir von etwas erträumst, dass es besser wird, sage ich dir jetzt, es ist trotzdem Arsch nachher. Beruhig dich, nicht übertreiben. Manage your expectations. Deine Probleme werden immer noch da, auch wenn was anderes besser wäre. Das ist Motivation.
1: Aber weißt du, wie du sie löst? Lenk dich ab.
0: Lenk dich ab.
1: Denk
0: an was anderes. Und es ist dann auch sehr spannend, es gibt dann noch viele andere Punkte, auch in Richtung Ratgeberablenkungen, zum Beispiel drittes Rad am Wagen sein. Wenn natürlich sich die Beziehungssituation verändert, kann das sein, dass dieses Gefühl entsteht und da steht, wenn Sie sich in Ihrer jetzigen Lebensphase unter Pärchen nicht wohlfühlen, wählen Sie eben eine andere Freizeitgestaltung.
1: Es ist schon so geil, dass der offizielle Ratgeber sagt, wenn du das nicht magst, was du machst,
0: mach was anderes.
1: Mach's weiter anders. Bahnbrechen denke.
0: Ja, vor allem, wenn dein Freundeskreis, das sind oft ein paar der wichtigsten Bezugsmenschen, die man im Leben hat.
1: Gerade als alleinerziehende Person.
0: Ja, dann sieh halt die nicht mehr.
1: Ja. Dann suchst du halt neue Freunde.
0: So ist das Leben.
1: Ja.
0: Geh ich raus im Park und such neue Freunde.
1: Weil das geht ja auch schnell.
0: Kann man
1: ja schnell einmal einen ansprechen, bist du mein Freund?
0: Okay. Ja, du, wollen wir spielen? Ja, das geht vielleicht mit dem Kind, das man jetzt sieht. Ob das immer so, aber sehr guter Tipp. Oder auch sehr gut.
1: Serientipps.
0: Ich finde noch den da vorne nämlich sehr schön, für den Fall, dass du Zusammensein mit Pärchen sich doch nicht vermeiden lässt. Ja. Gibt es einen Gedanken zur Aufmunterung? In einer gemütlichen Runde händchenhaltender Pärchen dürfen sie ruhig denken, es ist nicht alles Gold, was glänzt. Schließlich könnten Beziehungen ganz schön anstrengend sein.
2: Stepper, das liebe ich. Dann denkst du einfach, denen geht's sicher auch schlecht.
1: Ja, genau. Ja. Mir geht's besser, wenn ich mir denke, denen geht's sicher schlecht.
2: Genau das ist das Mindset, das ich brauche.
1: Ist auch ein gutes Mindset für das Weiterbestehen der Freundschaft, glaube ich.
0: Nur, dass ihr versteht, was wir da machen. Wir lesen Zitate vor, die der Standard ausgeschrieben hat.
1: Das ist nicht
0: Satire, das ist auch nicht von der Tagesordnung, das ist echt. Das war echt.
1: Ja, jetzt gibt es nicht mehr. Es gibt auch Serientipps, ja, so als Ablenkung für Alleinerziehende. Full
0: Richtig.
1: House steht da zum
0: ablenken,
1: Beispiel.
0: Wenn man kein Geld hat?
1: Muss man sich ablenken, ja. Kann man Full House schauen zum Beispiel.
0: Mhm.
1: Oder Serien rund um alleinerziehende Väter. Da wird King of Queens angeführt. Mhm. Obwohl die eigentlich meines Wissens nach fast die ganze Zeit verheiratet sind, oder? Also
0: die sind A, verheiratet und haben B, keine Kinder.
1: Keine
0: ich glaube zumindest, ich weiß nicht, ich habe es nicht ganz gesehen, aber prinzipiell nicht.
1: Kinderlose Serie.
0: Ja.
1: Also ablenken einfach.
0: Mhm. Ja, einfach Fernsehen schauen.
2: Ja. Das macht dich auch glücklich.
0: Ja, Fernsehen
2: schauen, weiß man ja auch, ist ja etwas wahnsinnig Meditatives. Das kann man zu sich selbst finden, ist ja auch, tut gut.
0: Broschüre ist offline genommen und soll überarbeitet werden und eine neue Auflage soll rauskommen.
1: Es heißt von offizieller Seite, ja stimmt, manche Formulierungen waren nicht so gut.
0: Nein, also auch vor allem genau nicht so gut und auch nicht zeitgemäß. Und ich bin gespannt, in einer Neuauflage wird es sein, wenn du traurig bist, dass du kein Geld hast, dann lenk dich ab und schau einfach TikTok. Viel zeitgemäßer als Fernsehen, das ist klar. Ja. In diesem Sinne, Leute, Tipps vielleicht dabei, schönen guten Morgen. Ihr sagt, jetzt sind wir glücklich, der Tag ist gerettet.
2: Halleluja.
0: Neues Leben ist da.

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0: diese Ratschläge erinnern mich an Erziehungs- oder Beziehungsratschläge der katholischen Kirche, die auch null Ahnung haben. Oder vielleicht doch, wer weiß.
1: Ja, oder wer weiß.
2: Wer weiß, ja.
1: Hat vielleicht doch eine Ahnung. Ja, Ratschläge sind gut.
3: Die Mary hat uns jetzt gerade auch noch geschrieben, weil wir davon gesprochen haben, ja dann, wenn die Freunde aktuell nicht passen, such die andere. Hat sie geschrieben, lustig, ich bin mal beim Einkaufen von einem Fremden gefragt worden, ob ich seine Freundin sein mag. Nachvollziehbar, ich habe ihm immerhin beim Finden einer Ware geholfen, ich habe dann aber dankend abgelehnt, dann war er böse und hat mich beschimpft. Das ist jetzt auch nicht der Unterschied. Weiß ich nicht.
2: Er hat die Broschüre vielleicht nicht zu Ende gelesen.
3: Nein, ist nicht gut.
1: Schwierig. Daniel auch, den wirklich guten Zugang, der da drinnen versteckt ist.
4: Ja, wie geil sind diese Tipps bitte? Ich meine, da können wir alle was lernen, oder? Du bist immer traurig. Na, dann hör auf damit. Ganz einfach. Sei nicht mehr traurig.
1: Das ist bei vielen Dingen, wo es einfach auf das es runterkommt.
2: Therapeuten hassen diesen Trick.
1: Könnte so einfach sein.
2: Genau.
1: Brauchst du nicht monatelang oder jahrelang hingehen und dich öffnen und sprechen und wirklich nachdenken und versuchen, was zu kriegen. Einfach ablenken, aufhören.
2: Sei weniger traurig.
1: Dreh den Fernseher auf, hör auf.
2: Ja,
1: oder denk dir, nur weil Sachen besser werden im Leben, wäre nicht alles besser. Ich wäre dann noch trauriger.
2: Oder wenn du andere Leute siehst, die glücklich sind, denk dir, die sind vielleicht gar nicht glücklich.
1: Ich liebe es. Eigentlich finde ich es gut. Ich bin jetzt Fan. Ich schreibe jetzt einen Fanbrief an Claudia Bauer.
2: Du schreibe das danke, Original zurück.
1: Ich werde schreiben, danke. Mir geht's jetzt sogar noch schlechter als vorher. Weil ich jetzt festgestellt habe, dass auch wenn ich zum Beispiel viel Geld hätte, mein Leben trotzdem noch vielleicht arschwär so wie es. Also, oder dass ich glaube, nicht nur mir geht's schlecht, sondern allen anderen auch. Ich finde es gut.
2: Fühlt sich gleich besser.
1: Das ist ein bisschen nihilistisch. Ja. Ja. Das ist ziemlich destruktiv eigentlich.
2: Es ist alles egal.
1: Die KI bringt uns um. Oder die Familienministerin, die uns dazu bringt, dass wir einfach aufgeben. Leg mir am Boden und aus. Ja. Nein, so nicht. Das ist schlecht.
3: Werner hat noch einen wichtigen Tipp, der ihm eigentlich fehlt, der wirklich hilft. 88,6 hören.
1: Das zum Beispiel.
2: Jawohl,
1: Werner. Wir bemühen uns ein bisschen. Ja?
3: Dankeschön.
1: Leute, wir hoffen, dass es euch gut geht. Und wir schauen, dass wir euch zumindest musikalisch gut in den Tag bringen und mit ein bisschen Plätzchen reden. Aber bei den Plätzchen haben nicht wir gesagt, der ist ja geschrieben worden, ja, vom Bundeskanzleramt. Insofern. Aber gute Laune Musik. Broilers. Tanzt noch einmal mit mir. Hier ist 88,6. Schönen Start in den Dienstag.

Von einem Klassiker von den Cranberries geht's jetzt zu was Neuerem, Aktuellerem. Melrose Avenue featuring The Funeral Portrait mit Cemetery Friend. Hier ist 88.6. Schönen guten Morgen.

0: Jawohl, Melrose Avenue featuring the Funeral Portrait, Cemetery Friend of 88.6. Dienstagmorgen gleich 88.6 Zeitungscheck.
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3: Teilweise noch ein paar Nebelfelder unterwegs in Tulln in Niederösterreich, zum Beispiel bei 6 Grad. Aber es kommt doch schon die Sonne durch. 10 Grad sind es da zum Beispiel in Oberösterreich in St. Wolfgang. In Kärnten auch schon fast überall sonnig, zum Beispiel in Friesach, da aber aktuell nur 4 Grad. Aber optisch schon schön und es wird auch in Summe wieder ein sehr schöner Tag, so wie gestern. Auch im Westen des Landes heute deutlich freundlicher mit mehr Sonnenschein und bis zu 25 Grad sind möglich.
0: Danke, Sarah. 8.23 Uhr, die Schlagzeilen mit Helene Feichtenhofer.
4: Wie schnell kann es gehen, dass die nächsten Länder zur EU dazukommen? Darüber will heute EU-Erweiterungskommissarin Marta Kroos im EU-Parlament sprechen. Sie will da einen Zeitplan vorlegen für die Länder, die in den Beitrittsverhandlungen schon recht weit sind. Vorne dabei sind Montenegro und Albanien. Die Österreicherinnen und Österreicher sind keine Erweiterungsfans. Rund 2/3 sagen in einer Market-Umfrage, dass sie keine neuen Länder in der EU in den nächsten 5 Jahren wollen. Die Umweltaktivisten von Greenpeace haben sich angesehen, wie gut Europas Hauptstädte beim Gasausstieg vorankommen. Und da erreicht Wien den 3. Platz hinter Stockholm und Paris. Wien punktet mit dem klaren Ausstiegsziel aus Gas bis 2040 und Investitionen in die Fernwärme. Digitalisierungsstaatssekretär Pröll will am 19. November die KI-Strategie der Bundesregierung vorstellen. Dabei soll es auch um konkrete Regeln gehen. Der KI-Experte Coxon hat unterdessen bei einer Anhörung in New York einmal mehr davor gewarnt, dass die Menschheit die Kontrolle über die künstliche Intelligenz verlieren könnte, was in einer Auslöschung der Menschheit enden könnte.
0: Dankeschön, Helene. 8.24 Uhr, Marc, wir haben einen Unfall in Niederösterreich.
5: Auf der A2 Richtung Klagenfurt zwischen dem Industriezentrum Niederösterreich Süd und dem Knoten Guntramsdorf. Da sind nach einem Unfall die beiden linken Spuren gesperrt. Es hat sich da recht rasch massiver Stau aufgebaut und der Klaus, der hat uns gemeldet, der Stau, der reicht schon bis in die Autobahnabfahrt Industriezentrum Niederösterreich Süd zurück. Also da einfach vorsichtig fahren. Ja, und mit Zeitverlust rechnen und da braucht ihr viel Geduld. Außerdem Niederösterreich, B37 zwischen Gföhl und Lengenfeld werdet ihr wechselweise angehalten nach einem Fahrzeugbrand. Und abgesehen davon ist einiges los im Frühverkehr auf den Hauptverkehrsrouten.
0: Gute und sichere Fahrt.
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0: Dienstag ist 8.29, 8:30, start in den Tag, gleich ein Blick zu ein paar Schlagzeilen. Wir plaudern ein bisschen drüber. Gute Seiten, schlechte Seiten nach Bryan Adams und Seabright. Schönen guten Morgen.
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1: Wir schauen zu den Schlagzeilen und plaudern über ein paar der Themen des Tages, wie gewohnt um diese Uhrzeit. Und starten dann mit einem Thema, jetzt schon einige Tage unterwegs, aber natürlich, das wird noch bleiben, das Thema. Und Schuss ins Knie oder in den Ofen? Oder beides eigentlich. In Ofen durchs Knie durch. Irgendwie so könnte man es vielleicht titulieren, diese Geschichte, Mike.
2: Schauen wir mal, was das wird. Alle Antworten, wen die Paketsteuer von 2 Euro ab heute trifft, schreibt der Standard vor ein paar Tagen. Wir schauen uns das alles an. Ja, Millionen Pakete aus fernen Ländern trudeln jeden Tag in die EU ein. Werden natürlich oft auch Zoll- und Steuerregeln unterlaufen und so weiter. Es gibt schon einige Probleme. Allein in Österreich gibt es Daten, entgehen dadurch viele Millionen an Steuer- und Wirtschaftsleistung und natürlich auch CO2 ein Thema, das durch den Transport anfällt und so weiter. So was können wir dagegen machen. Auf EU-Ebene wird da einiges gemacht, aber Österreich hat jetzt auch eine eigene nationale Paketsteuer eingeführt. Da muss ja einiges gegenfinanziert werden, zum Beispiel die Senkung der Mehrwertsteuer auf Lebensmittel. Deshalb fallen ab sofort 2,40 Euro pro Paket an. Das zahlen zuerst mal die Händler. Die können sich natürlich entscheiden, ob sie das weitergeben oder nicht. Spoiler, natürlich machen sie das.
1: Was?
2: Ja.
1: Das war ja unvorhersehbar.
2: Das hat niemand wissen können. Auf Amazon wird das sogar als eigene Position ausgewiesen, wenn man kauft an der Kasse. Betroffen sind eben große Händler und Marktplätze, aber auch viele tausende österreichische Betriebe, die über diese Plattformen verkaufen. Da steht dann auch noch in dem Artikel, was nicht drunter fällt, also schwere Pakete, Zeitungen, Lebensmittel, also es kommt jetzt keine Paketsteuer, wenn man sich eine Pizza bestellt, aber es betrifft halt natürlich schon sehr viele Pakete jeden Tag. Und ja, die Händler, die betroffen sind, schnüren jetzt schon ein ganzes Paket an Klagen. Die wollen bis zum Europäischen Gerichtshof gehen. Und man kann sich natürlich schon noch anschauen, ja, welche Erfahrungen haben andere Länder gemacht mit ähnlichen nationalen Alleingängern. Italien und Frankreich hat sowas probiert, die haben es schon wieder ausgesetzt. In Rumänien, also hat einfach nicht funktioniert. Und in Rumänien gibt es das, aber es hat ein zeitliches Ablaufdatum. Und auch da wird es umgangen, einfach auf allen möglichen Wegen. Aktuell meldet die Post zwar einen Rückgang an Sendungen, liegt auch an den EU-weiten Maßnahmen, die da schon getroffen worden sind. Da soll auch eine eigene Zollbehörde kommen, eine europäische Zollbehörde. Aber insgesamt muss man schon sagen, gibt es einfach von verschiedensten Seiten, also von verschiedensten Experten und Expertinnen, auf verschiedenen Aspekten bezogen, extreme Zweifel, ob das wirklich dauerhaft was bringt.
1: Naja, also ich finde den CO2-Aspekt, der ist ja insofern interessant, dass ich sage, auch wenn ich in ein Geschäft hinfahre, erstens vor Jahr hin,
2: ja.
1: Also ich kann mich nicht hinbeamen. Das ist schon mal eines, es müssen alle einzeln hinfahren, alle Leute, die dort was kaufen, und die haben sie auch bestellt irgendwo. Ne? Die haben sie auch
2: die
1: bekommen.
2: Händler, ja.
1: Die haben sie auch nicht einfach im Geschäft gebaut, das, was auch immer es ist. Und also das weiß ich jetzt nicht so genau. Und dann habe ich jetzt einen Lieferauto, der halt mit vielen Backerl zu allen alle abfahrt in einer Tour. Und so fahren halt alle einzeln hin. Also kann man halt drüber philosophieren, ich habe es nicht ausgerechnet, aber das könnte man sich mal anschauen, ob das jetzt so der Wurf ist. Und natürlich eben vor allem, wenn die Idee war, was ich noch nicht ganz verstanden habe, wie kann das sein, wenn die Idee war, dass es quasi für die Fremddinge und andere Länder und außerhalb und so, die sind betroffen. Warum sind dann österreichische Händler auch betroffen, weil es um die Plattform geht?
2: Ja, weil die dann vielleicht über diese Plattform betreiben, ja, und dann sind sie halt mit betroffen.
1: Bist du nicht zu Ende gedacht.
2: Ist vielleicht nicht ganz also zielgerichtet.
1: Einfach mal geschaut, haben wir mal 2 Euro auf alles drauf, was es gibt, auch egal was es kostet, das ist das Nächste.
2: Das ist ja das Nächste. Also man hätte ja auch eine prozentuelle Steuer einführen können. Also
1: prozentuell anteilig und irgendwann mit einem Deckel von maximal 3 Euro oder was auch immer. Also es wäre vieles gegangen, was besser ist. Klar, im Rückblick ist es immer gescheiter, aber da hätte man vielleicht vorher drauf kommen, vor allem können, wenn es den Beruf gibt. Überleg dir schlaue Sachen, weil das ist dein Job.
2: Ja.
1: Du bist dazu da, um Dinge gut zu regeln. Schade.
2: Aber das ist es nicht gewesen.
1: Nein, das war es nicht. Ich schätze aber auch tatsächlich mal, das wird nicht ewig lang bleiben.
2: Ja, es ist lustig, also es steht da gar nicht drinnen, wie lange das in Italien und Frankreich probiert wurde, aber es steht nur drinnen, es ist relativ schnell wieder ausgesetzt worden.
1: Ja, spannend. Wir schauen zu einer anderen Geschichte, und zwar habe ich da ein Thema, das tatsächlich ein bisschen unter Anführungszeichen gefühlt, meiner Meinung nach in der öffentlichen Debatte oder auch jetzt in der öffentlichen, ist auch so, wenn man sitzt, gar nicht mehr so oft vorkommt, aber es ist immer noch akut, und deswegen fand ich diesen Artikel hier sehr spannend, die Schlagzeile im ORF.at, und zwar schreibt hier News ORF.at, BND-Chef warnt drastisch vor Russland. Darüber ist das Wort Schattenkrieg gesetzt. Es ist so eins, das ist jetzt seit 4,5 Jahren so. Und dadurch ist es einfach ein, ja, ist halt so. Aber dass das immer noch ständig ein ongoing, im Laufe befindlicher Krieg ist, Angriffskrieg von Russland, extrem brutal teilweise, wahnsinnig viele Angriffe, erst jetzt zum Beispiel, wo Friedrich Merz, deutscher Kanzler, in der Ukraine in Kiew war, hat Russland extra die Angriffe auf Kiew erhöht. Nicht direkt auf Merz, aber einfach nur, um quasi die Bedrohungslage zu erhöhen und zu zeigen, Kollege, wir sehen dich. Ja? Also das ist... Man redet halt immer drüber, was einfach seit 4,5 Jahren so ist und so, was wird jetzt nicht drüber reden. Aber dass jetzt zum Beispiel hier der Präsident des deutschen Bundesnachrichtendienstes, also des Geheimdienstes quasi, Martin Jäger, bei einem Bericht, wo man sich gestellt hat vom Deutschen Bundestag, beim Kontrollgremium, bei der Anhörung, eben diese Worte wählt, haben wir gedacht, kann man mal kurz drüber schauen. Und er sagt, Konfrontation, in der wir mit Russland stehen, hat eine neue gefährliche Qualität. Deutschland ist in Gefahr, in einen gewaltsamen Konflikt mit Russland zu geraten, sagt Jäger, und Russland drängt den Konflikt Deutschland auf und meint da eben auch, sehr spannend, Russland führt einen Schattenkrieg gegen uns. Dieser unerklärte Krieg ist nicht mit herkömmlichen militärischen oder rechtlichen Kategorien zu fassen. Wir befinden uns also nicht im Verteidigungsfall und werden trotzdem angegriffen. Ein Schattenkrieg eben. Und da geht es um Anschläge, es gab ja da mehrere Themen mit Sprengstoff und so weiter und so fort, was es gefunden worden ist, was Russland zugeschrieben wird von deutscher Seite. Und auch, dass da noch definiert wird, Russland dürfte in Kauf nehmen, dass es quasi nicht nur Sachschaden, sondern auch Todesopfer geben könnte, auf deutschem Boden zum Beispiel. Und auch, dass er sagt, ja, er sieht einfach nicht, dass Putin jetzt noch die Möglichkeit hätte, aus dem Krieg auszusteigen. Es muss also quasi in der Ukraine weiter ein Erfolg verkauft werden.
2: Will sein Gesicht verlieren.
1: Weil ja auch die innere Macht, weil einfach die Opferzahlen von Russland schon so hoch sind, dass du irgendwie was präsentieren musst, wofür das geopfert worden ist auf der einen Seite. Und auf der anderen Seite sagt er da auch, die Russlands revisionistisch expansive Politik und den Angriffskrieg gegen die Ukraine wird nicht hingenommen von Deutschland, weil wir der russischen Einschüchterung unserer Bündnispartner im Baltikum und anderswo entgegentreten. Und deswegen ist Deutschland hier so im Fokus. Und das passiert jetzt nicht nur mit solchen Anschlägen dezidiert und sonstigen Dingen, sondern eben dieses Subversive. Wir reden schon immer wieder mal davon, aber vielleicht auch schon länger nicht mehr, über das Thema Einflussnahme, über den digitalen Raum. Mhm. Bei Wahlen zum Beispiel muss es nicht direkt Manipulation sein, aber es reicht nur Fake-News-Portale, die zigfach aus Russland von russischen Firmen betrieben werden. Klassisches Konzept, Flood the Zone. So viele falsche Informationen reinschmeißen in ein Land und so viel die eigene Demokratie und die Institutionen diskreditieren, bis irgendwann das Vertrauen in die eigene Demokratie und das eigene Land so geschwächt ist, dass einfach keine stabile Demokratie mehr da ist oder kein Vertrauen in die Demokratie. Und da gibt es zahlreiche Hinweise, dass das Russland halt aktiv macht, genauso wie auf Social Media Botfirmen betreiben, die einfach bestimmte Narrative erzählen oder bestimmte Narrative unterstützen. Und das ist immer noch im Gang. Wir denken nicht so oft dran, weil es halt einfach, man hat sich halt gewöhnt dran, aber es ist trotzdem noch da. Und das Problem wird nicht kleiner und nicht schwächer, sondern, wie zumindest der Chef vom Geheimdienst von Deutschland, also nicht irgendwer sagt, offenbar größer und realer. Ich habe da jetzt keinen guten Ausgang aus der Geschichte. Ich habe nur gedacht, man sollte nochmal irgendwann wieder drüber reden und darauf hinweisen, dass das real ist und dass da auch viel, viel gemacht wird, auch in der deutschen, auch in der österreichischen Politik. Da wird viel betrieben in eine Richtung, vor allem auch in Parteien, die halt dann wieder sehr russlandfreundlich agieren oder immer alles in Frage stellen, was von Russland, also was gegen Russland gemacht wird. Das sind sehr oft welche, die in einem gewissen Ausmaß beeinflusst werden. Ob vielleicht bewusst oder unbewusst oder auch mit Verträgen, die es mal gab. Alles große Themen, die auch tatsächlich uns, unsere Politik und unsere Gesellschaft beeinflussen. So, sehr schön. Wird es ein bisschen besser bei dir, Sarah?
0: Es ist zumindest etwas Geplantes bei mir, noch nichts Realistisches, aber eigentlich auch etwas, wo wir gar nicht so positiv drüber geredet haben.
1: Verdammt.
0: Ja,
1: dann wird es auch schlecht.
0: KI und humanoide Roboter.
1: Sehr gut.
0: Das ist mein Thema.
1: Ja, die nächste Bedrohung, entweder löschen uns die Russen aus oder die KI.
2: Oder die Roboter.
1: Oder super. Die Roboter.
0: Na, was für ein Übergang. Und ein EU-Projekt, das da jetzt geplant ist. Und es ist wichtig, es ist jetzt mal eine geplante Einreichung, das immer noch ganz am Anfang. Und zwar Roboter, die in der Industrie in Österreich eingesetzt werden sollen, ist ein Artikel auf OEVT mit der Schlagzeile Steiermark möchte Testregion werden. Und zwar geht es da um dieses riesige Unternehmen für Automatisierungstechniken, die AT-Styria, die eigentlich ein ganzes Netzwerk für Wirtschaft und Forschung ist. Dort arbeiten über 44.000 Menschen und in den nächsten Jahren könnten bis zu 10.000 weitere Arbeitsplätze entstehen. Und geplant sind da jetzt einmal mehrere Pilotprojekte, wo eben Roboter in unterschiedlichster Art und Weise eingesetzt werden sollen. Nämlich an Arbeitsplätzen in der Fertigung zum Beispiel, dass die dann künftig die Maschinen bedienen, Werkstücke wechseln, körperlich belastende Arbeiten übernehmen. Dann auch der Einsatz beim Transport zwischen Lagerfertigung und Montage. Und in einem weiteren Pilotprojekt sollen die Roboter dann auch Aufgaben in der Qualitätskontrolle, in der Inspektion und der Instandhaltung übernehmen. Und da möchte eben die Steiermark eine Testregion werden. Ob sie das wirklich wird und da dann künftig humanoide Roboter und KI-geschützte Anwendungen eingesetzt werden, ist jetzt noch nicht sicher. Aber die Entscheidung könnte nächsten Sommer fallen. Da geht es um eine Förderung von 18 Millionen Euro dafür. Und das Projekt könnte dann 2028 beginnen. Also wir sind jetzt eigentlich noch bei Sie wollen mal. Und dann schauen wir mal, was für die umgesetzt wird. Aber ich finde es einfach einen spannenden Gedanken, dass dieser Roboter, von dem wir jetzt eh schon so lange reden, da jetzt auch Thema werden.
2: Auch bald Kürbiskernel machen.
0: Zum Beispiel.
2: Ja, wenn es mehr Kürbiskernel gibt, weil die Roboter kommen, dann bin ich dafür.
1: Problem ist halt, das ist, wie viele Experten auf dem Gebiet sagen und Beobachter und Ökonomen halt sagen, dieses, was wir auch in den Schlagzeilen haben, dass dieser Typ, der jetzt da war, dieser KI-Aussteiger aus den Firmen halt sagt, die löscht uns aus, weil sie uns quasi buchstäblich auslöscht irgendwie, weil sie die Dinge übernimmt. Das sagen ganz viele, das ist halt schon ein sehr noch fernes Szenario. Ja. Ein realistischeres Szenario, was ein großes Problem werden könnte, ist einfach eine Art Wirtschaftskollaps, zumindest teilweise, wenn einfach zu viele Jobs wegfallen. Schnell.
0: Mhm.
1: Weil ganz schnell, wenn die feststellen, aha, die sind billiger, arbeiten durch, gehen in den Krankenstand, kosten nur einmal was und dann weniger.
0: Das heißt, im Vergleich zu Menschen. Nicht dazu, sondern ich ersetze.
1: Ja, und dann, das ist... aber irgendwas Gutes, auch haben wir Katzenbaby oder irgendwas.
2: Ich will positiv sein, mit mehr Kürbis kennen, ja. Aber du hast wieder...
1: Ich glaube, in Schönbrunn gibt es einen Babyelefanten.
2: Ich habe den letztens gesehen, der ist super.
1: Passt, das ist die... Das, so gehen wir positiv aus diesem Zeitungscheck raus. Und irgendwas anderes ist auch noch gewachsen in Schönbrunn. Irgendwelche Fields an der Neich. Was sind's? Die Flamingos.
2: Flamingos.
1: Baby-Flamingos, die habe ich gesehen.
2: Jawohl.
1: Schatz, es gibt Babytiere im Zoo in Wien zum Beispiel.
0: Aber wir haben jetzt im kurzen Rat von einem Ratgeber gesprochen, der uns sagt, wenn irgendwas nicht schön ist, dann suchen wir uns halt was anderes. Was schön ist, das haben wir jetzt gemacht. Das finde ich gut.
1: Na gut, gleich mal angewendet. Dienst im Garten. 8:49 hier ist 88.6 Cedar Remedy.

0: See the Remedy auf 88.6 am Dienstagmorgen.
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2: In Hochwolkersdorf sind die Wolken so hoch oben, dass man sie nicht mehr sieht. Sonne scheint.
0: Was jetzt einfach aus dem Nichts?
2: Sonnig ist es nämlich. 11 Grad haben wir dort.
0: Schön.
2: Ist fertig? Fertig.
0: Ja, aber
2: und
0: gut.
2: Und es bleibt auch sonnig und es ist überall sonnig und bis zu 25 Grad.
0: Tschüss, wie Hochwolkersdorf. Sehr schön. Danke, Sarah. 8:53.
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3: Polizisten des Bundeskriminalamts und des Landeskriminalamts Burgenland haben eine länderübergreifende Autodiebstahlserie klären können. Zwei Männer wurden festgenommen. Die beiden Slowaken sollen insgesamt 21 Fahrzeuge gestohlen haben. Von Park-and-Ride-Anlagen bei Bahnhöfen oder Freizeiteinrichtungen in Niederösterreich und im Burgenland. Siebenmal waren sie erfolglos. Die Männer hatten es da vor allem auf Modelle aus dem Volkswagen-Konzern abgesehen. Die gestohlenen Fahrzeuge haben sie dann in die Slowakei gebracht. Der Schaden, den die beiden angerichtet haben, liegt bei rund 500.000 Euro. Wie schnell kann es gehen, dass die nächsten Länder zur EU dazukommen? Darüber will heute EU-Erweiterungskommissarin Marta Kos im EU-Parlament sprechen. Sie will da einen Zeitplan vorlegen für die Länder, die in den Beitrittsverhandlungen schon recht weit sind. Vorne dabei sind Montenegro und Albanien. Die Österreicherinnen und Österreicher sind keine Erweiterungsfans. Rund 2/3 sagen in einer Market-Umfrage, dass sie keine neuen Länder in der EU in den nächsten 5 Jahren wollen. Die USA haben ihre Langstreckenbomber überraschend von einem Militärstützpunkt in Großbritannien abgezogen und in die USA zurückgeholt, aus Angst vor Anschlägen auf die Bomber. Es habe Bedrohungen gegeben, hinter denen wohl der Iran steckt, so US-Präsident Trump. Die US-Regierung hatte die Bomber ursprünglich nach Großbritannien verlegt,

0: 2 Fahrspuren gesperrt. Stau auf bis auf die S5 Retour. Er brauchte 10 bis 15 Minuten länger. Gute Nachrichten gibt es dafür auch aus Niederösterreich. Die Unfallstelle auf der A2 Richtung Klagenfurt zwischen Industriezentrum Niederösterreich Süd und Knoten Guntramsdorf ist geräumt.
1: Vorsicht, Blitzer.
0: Lukas hat uns Bescheid gegeben. A1 Richtung Wien nach Amstetten wird geblitzt. Danke fürs Melden.
2: Wir wünschen gute und sichere Fahrt.
1: 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Wir bringen Nachrichten aus dem Waldviertel. 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Und nun zur Werbung.
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1: 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Wie spät ist es eigentlich?
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1: Für euch im Studio Mike Hornig.
0: Hallo, schönen Vormittag.
1: Und Sarah Steiner.
20: Schönen Dienstag.
1: Und hier ist er.

0: es hat schon was Charmantes.
1: Der Tempel. Punkt 9, hier ist 88.6, Dienstagmorgen. Wir sind die Ärzte und Rockbar.

0: Dienstagmorgen, Dienstagvormittag, es ist 7:07 und ich schaue in den Kalender und da steht, dass heute vor 75 Jahren das Patent für den Airbag eingereicht worden ist.
1: 75 Jahre schon her?
0: Ja.
1: Super.
0: Ja.
1: Stark.
0: 1951.
2: Ja, zum Glück ist es nicht heiße Luft geblieben.
0: Ja. Der war gut.
1: Der war gut.
0: Der war gut. Schau, okay. Und jetzt werden wir machen, was hat die KI für Witze dazu? Okay. Weil auf dem Kalenderding ist ja auch eine Gag-KI mit dabei. Mhm. Und da werden wir jetzt mal reinschauen. Was hat die geschrieben? Du hast gesagt, zum Glück ist es nicht nur heiße Luft geblieben. Das ist sehr gut.
2: Danke.
0: Was schreibt die KI? Walter Linderer erfindet 1951 den Airbag, damit Autofahrer wenigstens weich aufprallen, wenn sie mal wieder nicht gebremst haben. Das ist kein Witz, das ist buchstäblich
1: die Beschreibung von einem Airbag. Ja, okay.
0: Zwei gibt's noch. Ich habe es nicht gelesen. Ich habe jetzt erst auf Kinder. Also ich weiß nicht, was kommt.
1: Wir sind alle live dabei.
2: Leider.
0: Patent für eine Vorrichtung, die Insassen bei Kollisionen schützt. Die Versicherungen haben das Patent seit 70 Jahre zu spät bemerkt.
1: Check ich nicht. Ja, okay, Gott sei Dank.
2: Aber Gott sei Dank bin ich nicht allein.
1: Ja, und ich habe jetzt nicht traut zu sagen. Ich warte bis hier.
0: Und ein Jahr nach Linderer meldet auch ein Amerikaner ein Airbag-Patent an. Das stimmt. Selbst bei Erfindungen wollen die USA als Erste aufgeblasen sein.
1: Aber sie sind ja nicht die Ersten.
0: Ja, und auch nicht aufgeblasen. Also, ja. Sarah 1, KI 0.
1: Sicke dann Sarah Steiner.
2: Jawohl, Alter.
0: Ja, deiner war gut und einfach rausgeschossen.
2: Ja, sicherlich.
0: Noch unser Job safe. Sehr gut. Schönen Dienstagmorgen.

0: Iris aus Marfell schreibt uns, vor 75 Jahren wurde der Airbag patentiert, mein Auto aus 1992 hat keinen.
1: Das ist schade.
0: Aber klassisch in Österreich passiert alles immer 20, 30, 50 Jahre später.
1: Muss das überhaupt sein? Geht das überhaupt?
0: Ja, es muss ja nicht serienmäßig drin sein, zumindest ab einem gewissen Zeitpunkt, also keine Pflicht.
1: Wie ist das?
0: Es ist keine Airbag-Pflicht.
1: Ich habe schon gehabt, so wie gut es Pflicht, Airbag-Pflicht.
0: Nein, guten Pflicht gibt es, Airbag-Pflicht, meines Wissensstands gab es nie und gibt es auch nicht.
1: Nein, nein. Na, da schon her.
0: Aber schön, dass, schön, dass Sie mit dabei sind jetzt. Ja, vorsichtig fahren bitte. Dienstagmorgen, 9.13 Uhr, Billy Talent. Gleich Tempelskronenwellen.

0: Billy Talent auf 88.6 am Dienstagmorgen 9.16 Uhr, kurz nach Viertel 10.
1: 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Bitte erheben Sie sich und bestaunen Sie des Tempels Kronjuwel.
0: Überraschungssong, wie gewohnt um die Uhrzeit. Heute, Sarah, eine Empfehlung, die du mir gegeben hast. Das bitte für einen Song, den du mir geschickt hast.
2: Und zwar eine japanische Rockband, vielleicht kennt man sie aus unserem Programm, One OK Rock. Und die haben eine Nummer, wo sie auch eine Stelle japanisch singen. Und ich finde, sie geht sehr in so, also ein Ohrwurm.
3: Ja. Das Japanische geht in so?
2: Alles, die ganze Nummer.
0: Okay. Die ist gut, ja.
3: Na gut.
0: Die ist gut. One OK Rock, Nasty auf 88.6.

0: Geil, danke, schreibt die Cherry.
1: Ja, coole Nummer. One OK Rock Nasty. Am Dienstag, morgen 29, gleich das 88.6 Rockolette.
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3: Mit den aktuellen Temperaturen könnte man einen Silvester-Countdown machen. 10 Grad im Bad Gleichenberg, 9 im Bischofshofen, 8 in Gas am Kamp. Und dann geht's weiter. Und dann ist Happy New Year.
1: Es gibt Countdowns eigentlich auch außerhalb von Silvester.
3: Ich weiß keinen aktueller reingefallen.
0: Und wo hat es denn
1: Countdown, Countdown zum Rockfest zum Beispiel in Innsbruck sind es 11.
3: Ja, 11 Grad haben wir auch irgendwo gerade.
1: Na, schau, siehst du?
0: Sarah.
1: 11 Tage, am 17. ist es, also alle Zahlen, das sind alle verwirrt.
3: Wunderschön. Ja. Ja. Und bis zu 25 Grad sind heute möglich und dazu viel Sonnenschein.
1: Sehr schön. 9:21 Uhr, die Schlagzeile mit Helene Feichtenhofer.
4: Polizisten des Bundeskriminalamts und des Landeskriminalamts Burgenland haben eine länderübergreifende Autodiebstahlserie klären können. Zwei Männer wurden festgenommen, die beiden Slowaken sollen insgesamt 21 Fahrzeuge gestohlen haben, von Park-and-Ride-Anlagen bei Bahnhöfen oder Freizeiteinrichtungen in Niederösterreich und im Burgenland. 7-mal waren sie erfolglos. Die Männer hatten es da vor allem auf Modelle aus dem Volkswagen-Konzern abgesehen. Die gestohlenen Fahrzeuge haben sie dann in die Slowakei gebracht. Der Schaden, den die beiden haben, liegt bei rund 500.000 Euro. Wie schnell kann es gehen, dass die nächsten Länder zur EU dazukommen? Darüber will heute EU-Erweiterungskommissarin Marta Kos im EU-Parlament sprechen. Sie will da einen Zeitplan vorlegen für die Länder, die in den Beitrittsverhandlungen schon recht weit sind. Vorne dabei sind Montenegro und Albanien. Die Österreicherinnen und Österreicher sind keine Erweiterungsfans. Rund 2/3 sagen in einer Market-Umfrage, dass sie keine neuen Länder in der EU in den nächsten 5 Jahren wollen. Die USA haben ihre Langstreckenbomber überraschend von einem Militärstützpunkt in Großbritannien abgezogen und in die USA zurückgeholt, aus Angst vor Anschlägen auf die Bomber. Es habe Bedrohungen gegeben, hinter denen wohl der Iran steckt, so US-Präsident Trump. Die US-Regierung hatte die Bomber ursprünglich nach Großbritannien verlegt, um flexibler im Krieg gegen den Iran zu sein.
1: Dankeschön, Helene. 9:23 Uhr, kurzer Blick auf die Straßen, Mike.
0: Es gibt noch ein paar Reste vom Frühverkehr, vor allem auf der A7 in Linz und auf der Tangente in Wien, sonst schaut's gut aus.
1: Gute und sichere Fahrt.
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1: Dienstag 9:26 Uhr, kurz vor 9:30 Uhr, der Start in den Tag. Und gleich natürlich wieder musikalisches Rätsel nach Paramore auf 88.6.

0: 19:29, gleich 9:30.
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0: Wir spielen wieder ein musikalisches Quiz, wie gewohnt um diese Uhrzeit. Ihr könnt anrufen und wenn ihr glaubt, die Lösung zu haben, dann gewinnen. Und Rockexperte des Tages werden Telefonnummer 01886 1886. Und natürlich wie immer die Frage, was spielen wir überhaupt?
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2: Es geht um ein vielfaches beschleunigtes Stück aus einem Song zu erkennen. Also einfach ganz, ganz viel beschleunigt, bis nur noch ein Fetzen davon übrig geblieben ist. Und wem das reicht, das zu erkennen, dann anrufen 01 88 6 1 88 6. In der schnellsten Version selten, aber doch manchmal erkannt.
0: Und müssen wir aufpassen, wenn der Fetzen weg ist, muss ich auflösen. Also das haben wir gelernt letzte Woche.
2: Ein Ultrasong, ja.
0: Gut, hören wir rein. Nichts.
2: Schnellste ist immer sehr, sehr schwer. Vielleicht kann man irgendwas raushören.
0: Ein bisschen gefühlt leise, wenn wir lauter schauen. Noch einmal, Achtung, genau zuhören.
3: Ich schreibe was auf, aber ich glaube nicht
2: daran. Schreibst du was auf?
3: Ja.
0: Das ist wild.
3: Das ist wirklich...
0: Einmal noch, Achtung. Schon wieder. Ich habe aufgelegt und absichtlich, entschuldige. Nochmal anrufen. 88.6, hallo, wer ist dran? Hallo?
4: Hallo, ja.
0: Ja, wer spricht denn?
4: Da spricht der Wolfgang.
0: Wolfgang, ja. Servus.
4: Ich hätte einen Tipp und zwar, ich sage gerade, U2, where the streets have no name.
0: Das ist so langsam, das könnte dann fast wie ein normaler Song klingen, wenn man so schnell abspielt. Ja.
2: Wolfgang, das ist leider falsch.
0: Schaut.
4: Okay, in Ordnung. Danke, wiederhören.
0: Danke, Pfirti, Baba.
2: Danke dir.
0: 886, wer ist da dran?
5: Danke, wiederhören. Ja, servus, grüß dich, da spricht der Danny.
0: Servus, Danny.
5: Ich würde sagen, das ist Killing in a Name Of.
0: Killing in a Name Of, okay, recht spezifisch. Ja,
2: ja, ich verstehe auch, woher der Gedanke
5: es
2: kommt,
5: ist ganz
2: Danny.
5: Am Anfang ein bisschen ein längeres, deshalb.
2: Es
5: aber ja,
2: ist leider nicht. Falsch.
5: Schade, na gut.
2: Aber danke dir.
0: Danke fürs Mitspielen, Pfirti, Baba.
5: Pfirti, Baba.
0: Ja, arg. Doch schon einige Ideen dabei sind, bei dem ich hab ehrlich nichts rausgehört. Ganz am Schluss vielleicht der Stickerl, aber nichts spezifisch.
3: Ist vielleicht auch noch ein bisschen viel raten, aber seid mutig und ratet.
0: Ja, absolut, ja. Es waren die zwei Mutigen.
2: Oder nicht, dann machen wir es. Jetzt wird es schon deutlich einfacher, sage ich.
0: 16-fach beschleunigt nur noch. Achtung.
3: Ja, das musst du wissen.
0: Ich hab's. Glaube ich.
3: Ja.
0: Einmal noch.
3: Ja, das musst du wissen.
2: Ja, ich finde es sogar relativ leicht jetzt.
0: Ja, ich finde auch, dass es jetzt geht.
3: Ja, ich habe was.
0: 88.6, hallo, wer ist dran?
6: Hallo, grüß euch, Benji, guten Morgen.
0: Servus, Benji.
6: Und zwar, ich glaube, Rammstein, Zeit.
2: Nein, das ist es nicht.
6: Leider nicht. Gut, danke, schönen Tag
0: noch. Ciao. Baba. 88.6, wer ist da dran?
7: Hallo,
0: der
7: Markus spricht,
0: tschüss
7: euch.
0: Ja, was?
7: Hi, und zwar, ich würde mal tippen, Slipknot, Before I Forget.
0: Slipknot, Before I Forget. Ui, ich glaube, das ist ganz besonders.
2: Das ist es nicht.
7: Oh, okay.
0: Danke, Benji, fürs Mitspielen. Pfirti, servus.
7: Was, ciao.
0: 86, wer ist da dran?
8: Grüß euch, das ist der Hermann.
0: Servus, Hermann.
8: Mein Vorschlag ist Last Resort.
0: Last Resort.
2: Da verstehe ich sogar, woher du die Idee hast, aber das ist leider falsch, Hermann.
8: Ah, schon. Kein Problem.
0: Danke fürs Mitspielen. Pfirti, Baba.
8: Danke, Pfirti.
0: Na gut, annehmen und dann gehen wir ins Finale. 86, wer ist am Apparat?
9: Ja, grüß euch, Kulte spricht.
0: Ja, was?
9: Ist das von den Nations D, Kickapoo?
3: Das habe ich auch aufgeschrieben.
0: Das habe ich auch aufgeschrieben.
2: Was?
0: Ja.
2: Hast du es beide aufgeschrieben?
3: Ja, fix.
2: Na und das ist... Hör mal rein.
9: Boah, wirklich geil!
0: Jawohl! Dank Freizeiter! Sensationell!
3: Gratuliere
9: dir! Voll geil!
0: Du damit Rocksperte des Tages!
9: Bist deppert, jetzt habe ich schon so oft probiert, jetzt der geil! Gestern bin ich vom Losgang ausgestiegen und habe das. Weiß ich nicht, da habe ich das doppelt schon gesagt und jetzt habe ich wirklich gewundert. Geile Sache!
0: Sensationell! Gratulation! Schön, dass du dich so freust! Perfekt gemacht! Bleib uns in der Leitung!
9: Ja, mache
0: ich. Nein, aber der, ja.
2: Aber es hat die Emotion gehört, super schön.
0: Richtiger Jubelschrei. Und ja, war dann.
2: Nein, aber der 16-Fang, weil es ja an und für sich schon ein langsames Lied ist, da war es dann schon.
3: Sehr. Haben wir beide aufgeschrieben auch schon?
0: Sehr gut, bitte.
3: Sehr schöne Runde.
0: Gratulation auch an uns. Besser als gestern.
3: Ja.
0: Schlechter geht er nicht. 9.35 Uhr, Tenacious D, hier ist 88.6.

0: Freshes Tier auf 88.6, Dienstagmorgen, 9.39 Uhr.
1: 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Mikes letzte Worte.
2: Ich mache jetzt einen Abgang nach Zentralasien. Geh nach Tschüssbekistan. Ja. Ja, ey.
3: Oh, okay. Ja. Ich bleib bei ja.
0: Ja, ey. Ich überlege noch, ob es ein bisschen besser gegangen
3: wäre. Kein zustimmendes Ja, sondern so ein Ja.
0: Ja. Usgekistan.
2: Reicht mir nicht sowas.
0: Usgekistan.
3: Ja, es geht besser. Das finde ich stark.
0: Danke.
2: Nein, das finde ich.
0: Na gut, ihr Lieben. Leute, schönen Dienstagvormittag mit 88.6. The Offspring Wants You Bad. Für dich.

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1: Sonnenschein heute, ganz viel mit dabei in ganz Österreich wieder. Viel Sonne im ganzen Land, aus der Schweiz allerdings im Laufe des Tages doch ein paar Wolken, die heranziehen, oder auch aus Italien. Das heißt, aus dem Westen und Süden kommt da ein bisschen was, und das heißt, spätestens am Abend wird es teilweise nass, vor allem im Westen Österreichs. Tageshöchstwerte liegen heute zwischen 18 und 25 Grad, es bleibt also weiterhin sehr, sehr mild. Noch haben wir allerdings 8 Grad in Klagenfurt, 11 in Salzburg, in St. Pölten und 11 Grad auch momentan in Bregenz. Morgen am Mittwoch haben wir dann auch weiterhin viel Sonne, die Temperatur noch einmal und weiterhin wahnsinnig warm mit 18 bis 26 Grad im Laufe des Tages. Zuerst gibt es vielleicht da und dort im Westen noch ein paar Wolken, und ein paar Regenschauer sind dann auch im Laufe des Nachmittags nicht ganz ausgeschlossen. Wahrscheinlichkeit ist aber dann doch eher gering. Wie gesagt, ausschließen zu 100% können wir es nicht. Ansonsten bleibt es aber sonnig und wie gesagt sehr warm weiterhin. Und damit geht es weiter zu den Nachrichten und Helene Feichtenhofer.
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3: Frankreichs Schülerproteste erreichen heute einen neuen Höhepunkt. Die Schüler wollen landesweit protestieren für eine bessere Ausstattung der Schulen und bessere Lernbedingungen. Schulen sind teilweise baufällig. Weil es in der Vergangenheit bei den Protesten immer wieder zu Gewalt und Ausschreitungen gekommen ist, versucht Frankreichs Bildungsminister Edouard Chiffré zu beschwichtigen, man nehme die Anliegen der Schüler ernst, habe eine Plattform gestartet, auf der die Schüler Missstände und Erwartungen posten können. Norwegens Regierung will sogenannte Smart Glasses an manchen Orten verbieten. Das sind Brillen, die mit Kameras ausgestattet sind und die sich mit dem Internet verbinden können. Die Brillen können so Videos machen, sehr oft ohne, dass die Gefilmten das mitbekommen. Das Verbot für solche Smart Glasses in Norwegen soll für Parks, Strände, Museen, Einkaufszentren oder auch Schulen und Gesundheitseinrichtungen gelten. Polizisten des Bundeskriminalamts und des Landeskriminalamts Burgenland haben eine länderübergreifende Autodiebstahlserie klären können. Zwei Männer wurden festgenommen. Die beiden Slowaken sollen insgesamt 21 Fahrzeuge gestohlen haben. Von Park-and-Ride-Anlagen bei Bahnhöfen oder Freizeiteinrichtungen in Niederösterreich und im Burgenland. Siebenmal waren sie erfolglos. Die Männer hatten es da vor allem auf Modelle aus dem Volkswagen-Konzern abgesehen. Die gestohlenen Fahrzeuge haben sie dann in die Slowakei gebracht. Der Schaden, den die beiden angerichtet haben, liegt bei rund einer 500.000 Euro. In rund 2,5 Wochen gibt es den Auftakt der Skifahrerinnen und Skifahrer in die neue Weltcup-Saison. Traditionell geht er in Sölden über die Bühne. Die Weltcup-Piste ist bereit für die Rennen. Auf der Rennstrecke liegt schon genug Schnee. Auch wenn sich diese Piste derzeit wie ein weißes Band durch die Landschaft zieht.
1: Dankeschön. 9.53 Uhr, Dienstagvormittag, auf den Straßen schaut's gut aus, laut Polizei. Nichts los, außer vielleicht auf den üblichen Hauptverkehrsrouten. Da noch ein bisschen mehr einplanen, sicherheitshalber, aber im Großen und Ganzen alles fein. Gute Fahrt!
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10: Einen schönen Vormittag, es ist 3:03, Dienstag, 6. Oktober. Jetzt diese Woche noch Zeit, den Timpel zum Superhelden oder Superschurken zu machen, optisch und auch mit Namen überlegen, welche Superkräfte könnte er haben, weil das ist eure Chance, um ein Ultra-VIP-Ticket, und das inkludiert unfassbar viel, zu gewinnen bei der Vienna Comic Con am 21. und 22. November in Wien. Alle Infos, radio886.at. Wir reden aber gleich nochmal ausführlich drüber, nach Volbeat und In Flames. So rockt der Dienstag um 3:10, sprich der Dienstagvormittag.

0: Volbeat mit Fallen auf 88.6 am Dienstag.
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0: 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So viele Namen hat er von euch schon bekommen, der Tempel, als Superheld oder Superschurke. 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Eine riesengroße, coole Sache. 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Es wird eine richtig geile Geschichte. Und wir haben zwei Ultra-VIP-Tickets für euch. 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Und wer das haben möchte, macht bitte eben den Tempel als Superhelden oder zum Superschurken optisch, also das heißt ein bisschen ja, farblich und was euch auch immer dazu einfällt, vielleicht noch ein paar Tattoos mehr oder irgendeine Maske drauf. Wir haben eine Vorlage auf unserer Website, die könnt ihr gerne runterladen. Müsst ihr nicht, aber könnt ihr euch da gerne austoben. Mit KI, ja eh, aber anders wäre es cooler. Und dann hätte man natürlich auch gerne einen Namen, den er dann hat. Superkräfte, die er dann hat. Wo hat er die her? So eine Background-Story. Und die gerne als Sprachnachricht schicken, wie zum Beispiel von der Malis.
3: Der Wegrocker. Sein Heldenspruch ist sensationell, die Müdigkeit wird weggerockt. Und seine Hintergrundgeschichte ist, dass er nach seinem Morgenkaffee leider gestolpert ist, gegen einen Lautsprecher gestolpert ist. Dieser hat ihm einen elektrischen Schlag versetzt und seitdem hat er seine Superkräfte bekommen. Das sind unter anderem der Munterboost. Damit kann der müde BürgerInnen mittels dem Munterboost Wellen wach machen. Dann hat er noch den schlechte Laune Magnetbart. Der zieht schlechte Laune an und lässt diese versiegeln und die sind dann nicht mehr da. Und dann hat er noch das 88.6 Knie. Wenn er sein Knie berührt, dann müssen alle Personen in Hörweite abrocken. Er hat aber leider auch ein paar Feinde. Und zwar ist das der Frequenzfiesling. Das ist ein ehemaliger Radiotechniker, der alle Radios auf eine einzige langweilige Frequenz schalten will. Und sein Ziel ist, keine Rockmusik mehr und keine Spontanität und kein Lachen mehr walten zu lassen. Und dann gibt's noch den Lord Montag. Ja? Der verbreitet Nebel über den Städten und sorgt dafür, dass alle Menschen glauben, Montag sei automatisch der schlimmste Tag der Woche. Ja, und was kann ihn noch besiegen, was kann ihn schwächen? Und zwar gibt's da den, man könnte ihm Kaffee entziehen, weil ohne seinen Morgenkaffee ist der Tempel leider deutlich langsamer. Oder man könnte ihm keine Reime erlauben. Wenn man ihm unreimbare Wörter ins Ohr flüstert, dann wird er auch schwächer.
0: Also wow, da kommen Ideen raus, bist du deppert, aber genau das wollen wir. Also Tempel zum Superhelden oder Superschurken machen. Optisch mit einer gerne Vorlage auf der radio886.at runterladen, ausmalen oder wie auch immer ihr das machen möchtet. Und dazu eine Sprachnachricht mit der Background-Story, welche Superkräfte hat er, wo hat er die her, wer sind seine Feinde und so weiter und so fort. Kreativität, keine Grenzen gesetzt, aber beim Einsenden, Einsendeschluss Sonntag, 11. Oktober. Ja, also ich weiß schon, was ihr heute zum Feierabend macht. Oder spätestens am Wochenende dann. Sonntag, Einsendeschluss und dann mit ein bisschen Glück Ultra-VIP-Ticket für die Vienna Comic Con am 21. und 22. November abstauben. Ich drück die Daumen. Träumen darf man ja, oder? Genau. Dreamer, Ozzy Osbourne. Jetzt auf 88.6.

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2: Ein schöner Tag heute wieder in ganz Österreich. Die Sonne begleitet uns so gut wie überall hin. Vielleicht ein paar Wölkchen zwischendurch mit dabei und im Osten bläst auch kräftiger Wind. Im Laufe des Tages kann es dann aus der Schweiz und aus Italien ein bisschen zuziehen und gegen Abend wird es im Westen teilweise nass. Ansonsten bleibt es trocken bei 18 bis 25 Grad maximal und morgen am Mittwoch das Gleiche. Am Nachmittag im Westen vielleicht ein paar kurze Schauer möglich. Ansonsten im Großen und Ganzen überall sonnig und warm. 18 bis 26 Grad, maximal auch morgen. 10.24 Uhr, wir schon weiter auf die Straßen. Schaut ganz gut aus. Polizei hat uns kaum Störungen gemeldet, aber im Tirol, da verliert ihr 20 Minuten am Weg nach Italien und zwar auf der A13 ab Matrei. Ansonsten läuft's. Gute Fahrt.
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0: When I Come Around, Green Day auf 88.6 am Dienstag, 6. Oktober. Und heute fliegen die Bälle in Wiener Neustadt beim Badger, der wurde bestellt.
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0: Jawohl, es geht zum Pickleball. Das ist eine Mischung aus Tennis, Tischtennis und Badminton. Badger wurde bestellt nach Wiener Neustadt.
3: Es wird offensichtlich heute sehr sportlich. Ich stehe in einer Riesenhalle. Vor mir sind 5 blaue Tennisplätze, sind das nicht, weil dafür sind es zu klein, aber Badmintonplätze sind es auch nicht, weil dafür liegt das Netz zu niedrig. Thomas, was ist das genau?
4: Das sind Pickleballplätze, so wie du richtig sagst, 5 an der Zahl, sind wirklich Premiumplätze. Pickleball ist eine super coole Schlägersportart, die in Amerika und Asien schon wahnsinnig populär ist, in Europa noch nicht so, aber das versucht man zu ändern.
3: Warum heißt das Pickle? Weil Pickle ist ja eigentlich, also ein Pickle ist das zum Ausdrücken, aber ein Pickle ist auf Englisch die Gurke, oder?
4: Genau, wäre die Essiggurke, kommt aber woanders her, und zwar dadurch, dass Pickleball ein Misch ist aus den Resten von Tennis, Badminton und Tischtennis sozusagen. Der Begriff kommt aus dem Rudern. Da gibt es das erste Boot, das zweite Boot und so weiter. Mhm. Und die übergebliebenen Ruderer sitzen dann im Pickleboot. Mhm. Und die Frau eines Gründer von Pickleball hat dann entschieden, jetzt nennen wir das Pickleball.
3: Also Restelverwertung quasi.
4: Restelverwertung von anderen Schlägersportarten, genau. Ja.
3: Und der Schläger schaut ja wirklich ziemlich cool aus. Er ist ganz leicht, ist wie ein Tischtennisschläger, aber in Oval und größer.
4: Genau.
3: Und hat also kein Netz.
4: Genau, kein Netz, ist nicht bespannt, ist ein harter Schläger, ein bisschen größer als ein Tischtennisschläger, ist aus Carbon meistens, ja, sind super leicht, haben so circa 230 Gramm, kann jedes Kind von 5-6 Jahren aufwärts halten. Auch für ältere Leute total super, der ganze Sport geht jetzt auf die Gelenke. Also der Ball zum Beispiel, der hat auch nur knapp 20 Gramm, also du hast jetzt nicht diese Kräfte, die auf dich einwirken, wie bei Tennis, Paddeltennis oder sowas.
3: Was machen wir heute genau?
4: Ich zeig dir ganz kurz, wie Pickleball funktioniert. Das schafft jeder in 10 Minuten, Viertelstunde. Und danach spielen wir eine kurze Partie im Einzel. Man kann Pickleball im Einzel oder Doppel spielen.
3: Ich soll gegen dich spielen.
4: Du sollst gegen
3: du
4: mich
3: spielen. Du kannst das und ich habe das noch nie in der Hand gehabt. Ja? Also jetzt habe ich es in der Hand.
4: Ich kann es zumindest so halbwegs. Ja.
3: Ich darf nicht lachen, weil ich habe eine gebrochene Rippe. Ja? Bitte sei gnädig zu mir.
4: Ich gehe seit dieser Woche wieder seit 10 Jahren ins Fitnessstudio. Mir tut auch alles weh.
0: Zuerst schon mal stief stapeln. Ja? Mir tut alles weh. Deswegen schauen wir mal, ob ich kurz rein. Wir werden uns das auf jeden Fall gleich anschauen, weil es wird auf jeden Fall gespielt. Aber zuerst spielen wir noch Jethro Tull, Locomotive Breath auf 88.6.
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0: Jethro Locomotive Breath auf 88.6 am Dienstag.
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0: Zwei Schläger, ein Ball, ein Spielfeld. Zwei Spieler. Einer davon, der Batka. Pickleball sind heute sozusagen die Stichworte in Wiener Neustadt, wo ihn der Thomas hinbestellt hat.
3: Ja, wir sind mittendrin. Der Ball kommt. So, den habe ich. So, Thomas, zurück. Ah! Wie viel steht's jetzt?
4: Das war's jetzt. Matchball, 10-8.
3: Ich habe mich aber recht gut angestellt, oder?
4: Ja, bisher wirklich sehr gut. Bist ein harter Gegner.
3: Du, warum habe ich mir eigentlich die Schuhe vorher ausziehen müssen? Das ist nämlich ein Handicap für mich. Ich finde mich ein bisschen benachteiligt.
4: Ja, du hast leider nicht die richtigen Schuhe mitgehabt jetzt zum Spielen hier. Wir haben da einen Spezialboden, der sehr teuer war und damit du ihn halt nicht beschädigst. Wir sind auch ausgezeichnet als eine der 10 Top-Locations in Europa für Pickleball. Ja, und deswegen achten wir hier wirklich auf alles, auch auf Sauberkeit und dass alles in Ordnung ist.
3: Meine Füße hast du nicht kontrolliert, gell?
4: Hier habe ich nicht kontrolliert.
3: So, dann geh nochmal rüber für den Matchball. So, der muss jetzt zweimal aufkommen zur Erklärung. So, zurück. Und jetzt geht's ans Eingemachte. Ah, Scheiße! Direkt ins Netz rein. Von mir.
4: Ja, danke. Hast mir's leicht gemacht beim letzten Punkt. Super.
3: Ich muss sagen, du bist ein sehr guter Gewinner.
4: Vielen Dank. Du bist ein guter Verlierer und ein super Gegner gewesen. Wirklich.
3: Ja, weil du gewonnen hast gegen mich.
4: Ja.
3: Ich muss sagen, das macht wirklich Spaß.
4: Das freut mich. Ja, das sagen eigentlich die meisten. Und es kann jedes Kind machen, bis wirklich jeder Pensionist. Wir haben von Schulklassen da über Firmen für Firmenfeiern, Teambuildings, zu kleinen Turnieren. Man kann bei uns jeden Tag im Jahr vorbeikommen. Wir haben von 7 Uhr bis Mitternacht offen, jeden Tag im Jahr. Einfach auf unsere Webseite gehen, www.racket-revolution.at und dort einfach einen Platz buchen, herkommen. Mitbringen braucht es hier nichts. Schläger und Bälle gibt es ausreichend kostenlos vor Ort zum Nehmen. Und natürlich auf die Schuhe nicht vergessen. Du warst sicher Turnsackerl vergessen in der Volksschule, oder?
3: Leider. Mich ärgert das ein bisschen, dass ich verloren habe, muss ich ehrlich sagen. Ich bin nämlich schon ein Ehrgeizler. Ja,
4: ja, aber du bist nicht gepickelt worden. Gepickelt werden wäre, wenn ich dich 11-0 geschlagen hätte und es war ja 11-8, also war wirklich eine super Leistung von dir.
3: Das wäre eine Demütigung gewesen, aber weißt du, was ich vorschlage? Wir spielen noch eine Partie.
4: Sehr gerne.
3: Weil das ist Arbeitszeit für mich, ja? Und mir macht es auch Spaß.
4: Das freut mich, ja, sehr gerne. Bin ich dabei.
3: Kann man mit angebrochener Rippe übrigens auch spielen. Broken Rhythm approved.
4: Perfekt. Na, dann gehen wir es an, oder?
0: Sehr schön, oder? 3-1 sozusagen. Eine Mischung aus Tisch, Tennis, Tennis und Badminton sozusagen. Für jung und alt, ja, Pickleball in Wiener Neustadt. Viel Spaß beim Ausprobieren.
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0: Kryptonite, Three Doors Down. So rockt der Dienstag auf 88.6. Schönen Vormittag.
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0: Das ist unfassbar, dieses Wetter in diesem Land, oder? Momentan der ganze September so schön und sonnig und warm. Ich meine, da hätte man baden gehen können. Auch jetzt kriegen wir noch Temperaturen tagsüber bis zu 25, vielleicht sogar 27 Grad. Windig haben wir es im Nordosten wieder, aber die Sonne strahlt so gut wie überall vom Himmel. Es kann aber dann schon im Laufe des Tages ein bisschen zuziehen. Aus der Schweiz und Italien kommen ein paar Wolken. Das heißt, gegen Abend vielleicht im Westen ein paar Regenschauer. Morgen im Mittwoch das Gleiche. Wieder warm. Wieder 18 bis 26 Grad maximal. Temperaturen aktuell haben wir am Neusiedlersee derzeit 15 Grad. In Amstetten sind es momentan 14. Bad Gastein noch ein bisschen frische 8 Grad. Und 16 Grad sind es in Feldkirch. Und damit weiter zu den Nachrichten und Christina Adler. Es ist 10.50 Uhr.
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2: Der ÖAMTC warnt heute vor massiven Sicherheitsproblemen bei zwei Kindersitzen. Einmal von der Marke Britax Römer und Axkit. Beide Sitze sind in den aktuellen Tests durchgefallen und für beide Sitze besteht im Ernstfall Lebensgefahr. Die Händler wissen über die Testergebnisse Bescheid und Eltern, die Sitze gekauft haben, können sie in der Regel auch umtauschen. Genauere Informationen zu den Modellen gibt es auf der Website des ÖAMTC. Beim oberösterreichischen Sportmodehersteller Eisbär fallen 14 Arbeitsplätze weg. Der bisherige Standort in Feldkirch an der Donau soll mit Ende des Jahres geschlossen werden. Die Produktion von Hauben, Schals und Sportbekleidung wird nach Polen und China verlagert. Als Gründe nennt das Unternehmen unter anderem steigende Kosten und den internationalen Preisdruck. Die Firmenzentrale soll aber weiterhin in Oberösterreich bleiben. Die Schülerproteste in Frankreich gehen in die nächste Runde. Die Schüler wollen nun auch landesweit protestieren. Sie fordern unter anderem mehr Geld, um baufällige Schulen zu renovieren, sowie bessere Lernbedingungen. Frankreichs Bildungsminister Edouard Chevre sagt, man nehme die Anliegen der Schüler ernst und habe auch eine Plattform gestartet, auf der die Schüler Missstände posten können. Vergangene Woche ist es bei den Protesten zu Gewalt und Ausschreitungen gekommen. Bisher hat es rund 5000 Festnahmen gegeben. Wegen Spionageverdachts ist der frühere Chef des deutschen Bundesnachrichtendienstes August Hanninger festgenommen worden. Er soll geheime Informationen beschafft und weiterverkauft haben. Auch ein ehemaliger enger Mitarbeiter wurde festgenommen. Hanninger hat den Spionagevorwurf bisher zurückgewiesen.
0: Dankeschön, wir schauen auf die Straßen. Und sind schon fertig, 10.52 Uhr. Es gibt keine großen Staus oder Verzögerungen laut Polizei auf den Hauptverbindungen, vielleicht in Graz oder Wien oder Salzburg, St. Pölten, in Linz oder ja, da vielleicht noch ein paar Minütchen plus, aber sollte nichts Wildes sein. Gute Fahrt!
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0: Mit Volldampf Richtung Mittagspause. Ja, was fehlt da? Dass die Mittagspause noch so weit weg ist, ist ne? Das ist dort der Punkt. Aber Volldampf. Musik. Veritates. Gibt's gleich eine Band aus Österreich. Dazu Him, weil einfach geht immer. Billy Idol, 80er, muss auch sein. Mit Rebel Yell. Und Skillet, The Resistance. 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

Billy Idol, Rebel Yell auf 88.6, Dienstagvormittag 4 nach 11. Eine Runde Hymn, Wings of a Butterfly. So rockt der Dienstag.

0: Nirvana in Bloom auf 88.6 am Dienstag, 11.11 Uhr, 6. Oktober und am Wochenende. Ich hoffe, Sie bereiten sich alle gut vor und freuen sich vor allem auch drauf. Aber am Wochenende wird einer das Rennen machen.
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0: Am Samstag im WUK in Wien. Großes Finale seit einem Dreivierteljahr. Ja, verfolgen wir die Spur vom Headliner 2026 und suchen ihn. Und zwar wollen wir österreichischen Musikern, Musikerinnen und Bands eine Plattform bieten, euch ein bisschen unterstützen, wo wir können, euch bekannter machen und euch auf die Bühne stellen. Und haben deswegen jedes Jahr im Frühjahr gesagt, so, schickt uns eure Sachen, wir hören uns alles durch und dann nächster Schritt, Halbfinale. Da haben wir 9 Bands rausgepickt und wir gesagt haben, bist du deppert? Und haben dann entschieden, tja, entscheidet aber ihr da draußen alleine, wer wirklich dann weiterkommen soll, wer gefällt euch am besten, wer hat das Zeug fürs Finale. 4 Bands sind dabei rausgekommen, ihr habt entschieden, Aurora by Noon, Embers Collide, Spatzenhirn und Veritate. Die sind Modern Metalcore aus Wien und alle 4 Bands sensationell gut. Und die finde ich ganz besonders süß, weil sie ja auch, ich meine, das sind ja glaube ich alle, aber bei Herzschmerz natürlich füreinander da sind.
2: Eines Abends ruft mich der Tariel an und erzählt mir, dass seine Freundin mit ihm Schluss gemacht hat. Und was macht dann ein guter Freund? Nämlich, er lässt alles stehen und liegen und sagt, hey, wir machen dann, was habe ich gesagt, einen Late-Night-Drive. Und du so, na, Bier. Es war dann eigentlich ein ziemlich lustiger Abend, da kann ich mich noch gut dran erinnern.
0: Ja, wenn uns Herzschmerz lachen wird, beste Freunde, oder? Veritate aus Wien stehen im Finale, Spatzenhirn sind dabei, Embers Collide sind dabei und dann auch noch natürlich Aurora by Noon. Alles super Bands, hört euch selber alle gerne nochmal durch, radio88.6.at und wer am Samstag dabei sein möchte beim großen Finale, alle Infos auch auf unserer Website zu finden und Veritate, a brand new day, gibt's jetzt auf 88.6. So rockt die Rot-Weiß Rockstage am Dienstag.

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2: Laub rascheln, die Sonne ins Gesicht scheinen lassen. Also ein goldener Herbst, wie er im Buch steht. Bist du deppert, 18 bis 25, vielleicht sogar bis zu 27 Grad heute möglich. Viel Sonne im ganzen Land. Vielleicht im Westen ein paar Wolken, dann gegen Abend kurze Schauer möglich. Sollten aber die Ausnahme sein und morgen das gleiche wie heute. Viel Sonne, 18 bis 26 Grad am Nachmittag im Westen. Vielleicht ein paar Wolken und Schauer, nicht ausgeschlossen. Ein Traumwetter. Ja, Regen braucht man, wird auch kommen Richtung Wochenende dann, aber jetzt genießen wir noch die Sonne. Temperaturmäßig haben wir zum Beispiel in Lunz am See 16 Grad, wir messen Wunschdenken, 12. 12 Grad Lunz am See. 18 hingegen haben wir derzeit in Graz und in Tirol messen wir in Wimming derzeit 14 Grad. 11.22 Uhr, es geht weiter auf die Straßen, da schaut es im Großen und Ganzen nicht schlecht aus, aber auf der A9 in der Steiermark Richtung Linz zwischen Graz-West und Seiersberg ist ein Unfall passiert im Baustellenbereich. Da ist jetzt die Überholspur gesperrt, es gibt kurzen Stau. Gute Fahrt.
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0: Ja, Guns N' Roses, Paradise City, so rockt der Dienstag auf 88.6.
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0: Es gibt ja immer so bestimmte Tage, wie zum Beispiel Tierschutztag, vergangenen Sonntag oder am 15. Oktober Welttag der Anatomie. Und passend dazu haben wir uns wieder ein Best-of überlegt für den 18. Oktober, also Sonntag nächste Woche. Und zwar nennt sich das Best-of Bauch, Beine, Po. Heißt, passend zum Welttag der Anatomie, wir suchen von euch diese Woche, ihr schlagt immer die Songs vor, Songtitel, wo Körperteile drin vorkommen, wie zum Beispiel Vorschlag vom Hannes, Open Your Eyes. Oder die Jules hält sich am Kopf fest, sozusagen off with their hats. Bloodsucking Zombies from Outer Space. Auch Kopf ist das Thema bei Krautschädel, der Holzkopf. Das machen wir jetzt gleich, weil gut. Und eure Songideen fürs Best of Bauch, Beine, Po nächste Woche. Songtitel, wo Körperteile drin vorkommen, her zu uns. Diese Woche sammeln wir eure Ideen. Nächste Woche entscheidet ihr dann, was wirklich im Best of laufen soll. Und Songtitel zu uns, eure Ideen über alle Kanäle. Zum Beispiel WhatsApp 0676 83 886 100. Hier sind Krautschädel.

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1: Moment einmal, ich muss kurz mich nochmal anstecken. Jetzt sind wir da. Jetzt haben wir es. Warte, ich bin noch nicht ganz fertig. So. Ich hatte kurz Besuch im Studio, jetzt passt wieder alles. So, Sonnenschein mit dabei, Temperaturen bis zu 25 Grad heute in Österreich möglich. Vielleicht am Nachmittag, Abend ein paar Regenschauer im Westen dabei und das Gleiche dann morgen nochmal bei bis zu 18 bis 26 Grad. Die Temperaturen, ein bisschen brauchen es noch im Westen, haben wir zum Beispiel in Vorarlberg in Bregenz derzeit 16 Grad, teilweise aber so im Raum Salzkammergut so um die 13. Und damit geht's weiter zu den Nachrichten.
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3: Rund 2/3 der Österreicherinnen und Österreicher sind gegen eine EU-Erweiterung in den kommenden 5 Jahren. Das zeigt eine aktuelle Umfrage vom Market-Institut. Vorschläge zu möglichen Erweiterungen sollen heute ja von der EU-Kommission in Straßburg präsentiert werden. Vorne dabei sind Montenegro und Albanien und für beide Länder ist es relativ wahrscheinlich, dass sie der EU bald beitreten könnten, heißt es heute von der Österreichischen Gesellschaft für Europapolitik. Der ÖAMTC warnt heute vor massiven Sicherheitsproblemen bei 2 Kindersitzen, einmal von der Marke Britax Römer und Axkit. Beide Sitze sind in den aktuellen Tests durchgefallen und für beide Sitze besteht im Ernstfall Lebensgefahr. Die Händler wissen über die Testergebnisse Bescheid und Eltern, die die Sitze gekauft haben, können sie in der Regel auch umtauschen. Genauere Informationen zu den Modellen gibt es auf der Website des ÖAMTC. Wegen Spionageverdachts ist der frühere Chef des deutschen Bundesnachrichtendienstes August Hanninger festgenommen worden. Er soll geheime Informationen beschafft und weiterverkauft haben. Auch ein ehemaliger enger Mitarbeiter wurde festgenommen. Hanninger hat den Spionagevorwurf bisher zurückgewiesen. Und Tennis. Weltranglistenleader Jannik Sinner hat seine Saison vorzeitig beendet. Weil der Südtiroler immer noch Probleme mit dem Knie hat, verzichtet er auf weitere Matches in diesem Jahr, schreibt er vor kurzem auf Instagram. Damit fehlt der Superstar auch bei den Erste Bank Open in der Wiener Stadthalle. Christina Adler.
1: Dankeschön, Christina. Schauen wir auf die Straßen. Um 11.54 Uhr sind wir gleich fertig. Es gibt eine Meldung für die Steiermarker 9 Richtung Linz zwischen Graz-West und Seiersberg. Ein Unfall im Baustellenbereich. Da ist die Überholspur gesperrt. Es gibt kurzen Stau. Das war's. Gute Fahrt.
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4: Ja, und das gehört heute sozusagen dem Tom. Sein Vorschlag heute fürs Mittags-Mini-Konzert. Das wird großartig. Und zwar hätte er gerne eine Band aus Göteborg. Seit 1993 gibt es die schon. Aus Schweden, ein bisschen Power Metal. Und ich glaube, die reißen ja quasi live so gut wie alles nieder. Und in diesem Sinne, drehen wir volle Pulle auf. Ich sage vielen lieben Dank, Tom, für deinen Vorschlag. Er schreibt, macht doch mal ein Live-Konzert von Hammerfall. Mach mal. Und zwar jetzt. The stage is yours. Habe ich überhaupt vergessen zu sagen, dass wir... Was ist denn jetzt los? Ich höre nichts. Hallo? Okay, das ist jetzt nicht gut. Wieso höre ich denn hier nichts? Kein Sound. Hallo? Okay, wir probieren es nochmal. Was ist denn da passiert? So, tada, liebe Technik, bitte Hilfe. Hört mich irgendwer? Hallo? Seltsam. Sehr, sehr seltsam. Eigentlich sollte hier Live-Musik laufen, aber gar nichts läuft. Das ist nicht der Plan gewesen. Wir probieren es nochmal auf Knopf drücken. Jetzt läuft's. Alles bestens. So, Hammerfall.

0: Wow! Na aber hallo, Hammerfall, Hearts on Fire, Bloodbound und Oh Fortuna. Deswegen drei Songs im Mittagsminikonzert. Normalerweise sind sie nur zwei Live-Songs am Stück zum Mittag. Aber der erste Song, der war nicht einmal zwei Minuten lang. Da schießen wir natürlich was hinten nach. Der Tom hat's vorgeschlagen. Vielen Dank dafür. Und da sind großartige Nachrichten reingekommen. Andreas aus Seiring hat sich sehr drüber gefreut, zum Beispiel. Dann Tom hat geschrieben, hallo liebes 88.6-Team und lieber Tom, Dankeschön für meine Lieblingsband als Mittagskonzert. Liebe Grüße, eben auch Tom. So, lauter Toms, da kommt man durcheinander. Dann hat der Karl geschrieben, oh yes und geil, ich bin heute alleine im Büro, also Lautstärke rauf. Marina, wow, was für ein Sound, lange nicht gehört, danke, danke, danke, danke, danke dafür. Auch die Karin schreibt, oh, Hammerfall darf gerne öfter laufen. Konstantin, episch, genial. Karin aus Wels schreibt, Hammerfall so genial, habe sie letztes Jahr in München im Vorprogramm von Powerwolf gesehen. Und da haben wir auch noch zum Beispiel, Patricia hat da noch geschrieben, seit mir ein Bekannter gesagt hat, Hammerfall unbedingt hören, großartig. Na bitte, machen wir sehr gerne. Vorschlag vom Tom, vielen Dank an dich. Und was soll es morgen sein zum Mittag? Ihr checkt das Essen, ich die Musik. Ja, also ihr kümmert euch ums Essen, ich kümmere mich, was läuft. Aber wenn ihr sagt, okay, aber das Konzert war damals richtig gut und irgendwie wäre das cool, die auch mal mit Live-Songs im Mittagsminikonzert zu hören, dann Vorschläge zu mir 0676 83 886 100, die WhatsApp-Nummer.
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2: Ein schöner sonniger Tag heute, die Temperaturen lassen sich nicht lumpen. Es ist ein Wahnsinn, wie warm wir es haben. Also Tageshöchstwerte heute 25, vielleicht sogar 27 Grad. Wir messen aktuell in Landeck 17, in Lofer sind es 18 Grad, in Hartberg haben wir sogar 21 Grad und im Weinviertel so um die 20 Grad, zum Beispiel in Poisdorf. Also unfassbar, wie warm. Und heute, morgen dann das Gleiche. Heute und morgen viel Sonne mit dabei, morgen auch wieder bis zu 26 Grad, teilweise vielleicht an den Nachmittagen oder gegen Abend, heute und auch morgen im Westen ein paar Wolken und Regenschauer möglich, sind aber die Ausnahme. 12.22 Uhr. Wer schon weiter auf die Straßen, damit ihr gut ans Ziel kommt, falls ihr jetzt unterwegs seid in der Mittagspause zum Essen, zu irgendeinem Termin, vielleicht schon nach Hause. Läuft, muss man sagen an der Stelle. Polizei hat uns keine Störungen gemeldet. Gute und sichere Fahrt.
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0: News Hysteria auf 88.6. Schönen Dienstag.
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0: Also da haben wir wieder was Großartiges stehen am 9. Oktober. Das ist dann wohl der Freitag. Und zwar im O4 Duality dürfen wir wieder präsentieren. Also ich sage jetzt einmal, der Metal Club im O4. Runde Nummer 4. Außerdem noch dazu, also Duality will be back sozusagen am Freitag. Alles, was das Metalcore-Herz begehrt oder Nu Metal, Heavy Metal, Power Metal und alles, was dazwischen ist oder noch darüber hinaus, gibt's an diesem Abend. Headbangen, Shaken und so weiter und so fort. Alles definitiv ein Muss. Und es gibt auch verschiedene Floors. Also in diesem Sinne viel, viel Spaß. Am Freitag, 9.10. im U4 Duality, der Metal Club. Und was auch ist, und zwar am Wochenende Freitag und Samstag im Arcadia Dreiskirchen In- und Outdoor dürfen wir präsentieren Rebel Heart Festival. An beiden Tagen Live-Musik, Food Trucks, Tattoos, Aussteller, 88.6 Trailer mit DJ ist vor Ort. Also richtig, richtig lässig. Es gibt außerdem nur am 10. Oktober eine Comic and Cosplay Area. Und wir schicken euch hin. Und zwar Tageseintritte. Wie schaut's aus? Getränke, Essensbon mit dabei? Ja? Am Sonntag dann auch eine kurze Ausfahrt mit dem Kit. Ich meine, nicht selber fahren, aber ne? Night Rider? Ja, war schlecht nachgemacht, ich weiß. Deswegen bitte jetzt melden, wer gerne hin möchte zum Rebel Heart Festival am Wochenende in Dreiskirchen. Schickt's mir einfach. Das ist so, also so ein bisschen 50er-Jahre-Stil, auch das Plakat. Schickt mal ein Emoji, das ihr mit 50er-Jahre verbindet. Ja, spannend, ich weiß. 0676 83 88 600, die WhatsApp-Nummer. Die Ärzte überhaupt jetzt Zeit dazu, dann wird ausgelost und über WhatsApp auch Gewinner bzw. Gewinnerin verständigt.
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0: Ice Nine Kills, Twisting the Knife. Das ist 88.6 am Dienstag, am 6. Oktober. Und da hat die Isabel aus Salzburg eine Nachricht gestern geschickt, einen Glücksmoment, ging sich aber dann immer aus zum Vorlesen. Wir teilen ja die Glücksmomente jeden Tag um 13 Uhr herum. Das wäre dann jetzt, einfach damit wir den Tag jetzt besser machen, als er vielleicht ist. Und die Isabel aus Salzburg schreibt, sie hatten am Wochenende Matura-Klassentreffen und sie schreibt noch, ich habe die meisten Leute also seit 20 Jahren nicht mehr gesehen und was soll ich sagen, es war so unglaublich lustig. Es hat sich angefühlt, als ob es gestern gewesen war und auch wenn wir alle älter, aber schöner geworden sind, sind die meisten vom Wesen her immer noch dieselben wie vor 20 Jahren. Und ich muss heute immer noch grinsen und freue mich, dass es so ein nettes Treffen war. Ganz liebe Grüße vom Borg Bad Hofgastein. Ja, ich sag Dankeschön fürs Teilen. Mein Klassentreffen steht auch bevor, Ende Oktober. Ich bin gespannt, ist auch schon. Ja, warte mal, lass mich rein. Über 20 Jahre her, alter Schwede. Ja, wir werden älter und schöner. Ja, so ganz einfach, Isabel, das nehme ich mir von dir einfach mit. Also ihr merkt schon, Glücksmomente, alles erlaubt, alles, was zum Grinsen bringt. Ich habe mich heute zum Beispiel schon köstlich über mich selber abgehaut, weil ich habe mir einen Kaffee mitgenommen mit so einem Kaffeebecher. Da drückt man oben in der Mitte rein, in so ein Loch und dann nachher kann man trinken. Dann drückt man wieder drauf und dann ist das verschlossen. Zwecks Ausrinnen und so. Ja, ne, was soll ich sagen? Das Ding wird so, ich will draufdrücken, dass ich trinken kann, geht streng, ich drück gescheit rein, auf einmal pff, explodiert dieses Ding in mein Gesicht. Ganz so extrem war es nicht, aber aufwischen habe ich nachher müssen. Ich habe dann so lachen müssen, weil man denkt, ja, pff, mit Humor nehmen, Glücksmoment, ein lustiger Glücksmoment, alles erlaubt. Also her damit, dass wir es teilen können miteinander. 0676 83 88 6 100, die WhatsApp-Nummer.
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0: Goldener Oktober, goldener Herbst, wie kann man es noch sagen, goldene Blätter, wobei sie werden immer bunter, schön. Und die Temperaturen, spätsommerlich, immer noch. Und zwar am 6. Oktober, heute 18 bis 25 Grad im ganzen Land möglich. Viel Sonne mit dabei, vielleicht am Nachmittag dann oder gegen Abend im Westen ein paar Wolken und ein paar kurze Schauerchen. Morgen das Gleiche nochmal und im Osten haben wir ein bisschen stärkeren Wind dabei. Aber ansonsten unfassbar, wie schön und warm es aktuell ist. Regen ist dann gegen Ende der Woche in Sicht, sagen wir jetzt einmal. Schauen wir mal, was sich bis dahin tut. Und die Temperaturen momentan messen wir in Leibniz 19 Grad. Wir haben in Wiener Neustadt 20 Grad und zum Beispiel in Tirol in Reutte derzeit 17. Und damit geht's weiter zu Christina Adler und den Nachrichten.
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2: In der Wehrdienstdebatte gibt es weiterhin Streit. Um die Reform durchzusetzen, braucht die Regierung eine Zweidrittelmehrheit. Also entweder die Stimmen von FPÖ oder den Grünen. Doch die Grünen sehen hier noch viel Verhandlungsbedarf, sagt heute Parteichefin Leonore Gewessler. Und auch der Wehrdienstsprecher der FPÖ hat heute bestätigt, dass es trotz aktueller Verhandlungen noch keinen Konsens gibt. Rund 2/3 der Österreicherinnen und Österreicher sind gegen eine EU-Erweiterung in den kommenden 5 Jahren. Das zeigt eine aktuelle Umfrage vom Market-Institut. Vorschläge zu möglichen Erweiterungen sollen heute ja von der EU-Kommission in Straßburg präsentiert werden. Vorne dabei sind Montenegro und Albanien und für beide Länder ist es relativ wahrscheinlich, dass sie der EU bald beitreten könnten, heißt es heute von der Österreichischen Gesellschaft für Europapolitik. In Frankreich gehen die Schülerproteste in die nächste Runde. Landesweit blockieren heute Schülerinnen und Schüler Gymnasien und Universitäten. Sie fordern, baufällige Schulgebäude zu sanieren und bessere Lernbedingungen. Vergangene Woche ist es bei den Protesten zu Gewalt und Ausschreitungen gekommen. Bisher hat es rund 5000 Festnahmen gegeben. Und der diesjährige Physik-Nobelpreis geht an den Astrophysiker Francis Halsan. Der gebürtige Belgier arbeitet in den USA und wird für seine entscheidenden Beiträge zum größten Neutrino-Teleskop der Welt, dem IceCube-Neutrino-Observatorium und für die Entdeckung von Hochenergie-Neutrinos ausgezeichnet. Der Preis ist heuer umgerechnet rund 1 Million Euro wert.
0: Dankeschön. Schauen wir auf die Straßen, 12.53 Uhr am Dienstag, jetzt doch Nachmittag. In Tirol gibt es 15 Minuten plus auf der B179 Richtung Deutschland bei Reutte Nord wegen Bauarbeiten. Und in der Steiermark in Graz am Lazarett und Eggenberger Gürtel Richtung Hauptbahnhof auch 15 Minuten. Ansonsten geht's ganz gut. Geblitzt wird's.
1: Vorsicht, Blitzer.
0: Hat der Tom gemeldet.
3: Wieder mal auf der A1, kurz vor der Raststation Lindach. Wenn man Richtung Salzburg fährt, blitzen's von der Brücke runter.
0: Ob er genervt klingt, weil sie blitzen, vielleicht? Dankeschön fürs Melden. Gute Fahrt.
1: 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Wir bringen Nachrichten aus dem Waldviertel. 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Und nun zur Werbung.
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2: Schönen Nachmittag, Dienstag. Und willkommen beim Original. Seit 2020, dank euch, teilen wir Glücksmomente. Jeden Tag um 13 Uhr bei mir, beim Smile Together, um eben gemeinsam ins Strahlen zu kommen. Damit wir den Dienstag heute mal ein bisschen besser machen, als er vielleicht ist, weil vielleicht ja schon so wie mir passiert, Kaffeebecher angeschüttet. Ich habe es aber als Glücksmoment betrachtet, weil ihr habt nachher so lachen müssen. Und dann hat die Easy ein Foto geschickt. Das ist ein Kaffeebecher, wo man dann oben reindrückt, damit man trinken kann, damit es geöffnet ist und dann wieder draufdrückt, wenn man es zumacht, damit nichts ausrinnt. Gell? Hat sie mir ein Foto geschickt, sie hat exakt den gleichen. Vorsicht, die sind hinterfotzig, die Dinger. Ja? Möchte ich nur gesagt haben. Ja, also auch das ein Glücksmoment. Alles, was zum Grinsen bringt, gilt. Und bei der Uli ist es wunderschön, der Glücksmoment, zusammenkommen mit der gesamten 16-köpfigen Familie zum Brunchen und hinterher im Prater Autodrom fetzen. Das war's am Wochenende. Viele liebe Grüße an alle Smetanaxen, soll ich ausrichten. Und heute, wenn ich dran denke, hüpft mein Herz. Wie lieb ist das? Oder ich meine 16-köpfig, das musst du mal, ich glaube, ihr braucht Jahre, um einen Termin zu finden, dass alle dabei sein können, gell? Aber danke fürs Teilen und bitte Glücksmomente schicken, damit wir alle diesen Dienstag noch mal ein Stückchen sexier machen. Ne? 0676 83 886 100, die WhatsApp-Nummer dafür. Und von mir gibt's die Offspring und Puddle of Mats auf 88.6. So rockt's die Mittagszeit / der Nachmittag.

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0: Pretty Fly for a White Guy, The Offspring, am Dienstag auf 88.6 um kurz nach 1. Schönen Nachmittag und willkommen beim einzigen originalen Smile Together. Das tun wir seit 2020, nämlich uns gegenseitig Glücksmomente erzählen, täglich hier auf 88.6 bei mir, Birgit Hofbauer. Und Glücksmomente sind einfach Kleinigkeiten, reichen Kleinigkeiten. Es können auch große Sachen sein natürlich, ja. Aber es reichen auch Kleinigkeiten, die uns einfach den Tag versüßen. Sei es, weil heute was Lustiges, Schönes passiert ist oder in den letzten Tagen, ganz egal. Andi zum Beispiel hat schon geschickt ein Foto, da sieht man so ein, ich sage jetzt einmal, Nilpferd-ähnliches Tier, aber nicht in echt, das dürfte so Schaumstoff sein, also so ein bisschen Gummi. Und er schreibt, mein Glücksmoment heute ist ein, ich hoffe, ich spreche es richtig aus, Mumin, das ich aus Finnland bekommen habe, kannte dieses Fabelwesen gar nicht, gilt dort, so wie bei uns, die Biene Maya. Also es ist ein Nilpferd-ähnliches Fabelwesen in Finnland, schau, was man da alles lernt. Dankeschön, Andi, sehr lieb. Nadja hat geschrieben, ich habe gestern zum ersten Mal Laugen-Bagel-Stangerl mit Spinat-Käsefüllung gemacht. Schmecken so mega, wie sie ausschauen und schauen wirklich gut aus. Also perfekt, die Lauge oben. Ah, das war ein echter Glücksmoment. Sehr schön. Aber der muss reichen bis zum nächsten Wochenende. Mein Alltag lässt keine Luft für Glück. Ach doch, come on. Hey, jeden Tag such mal einen. Kannst gleich wieder dann einen neuen schicken, sobald er passiert. Ja, wir suchen Glücksmomente. Und wenn es noch so deppert ist, so wie mein Kaffeebecher, mit dem ich mir heute angeschüttet habe, aber weil es einfach so lustig war, sehe ich es als Glücksmoment. Weil Lachen, ja. Mehr Regel gibt's nicht. Der Roland aus dem Waldviertel. Also, ich ziehe meinen Hut vor dir. Sportlich unterwegs gewesen am Wochenende. Was heißt sportlich? Er schreibt, er ist am Wochenende seinen ersten Ultramarathon in der wunderschönen Wachau gelaufen. Ich kriege sofort Muskelkater, wenn ich dran denke. Für 100 Meilen mit circa, was heißt denn das? 700 Höhenmeter. Oh, Höhenmeter. Schau, mein Gehirn will das gar nicht verarbeiten. 100 Meilen und 7000 Höhenmeter, schreibt er, hat er in knapp 29 Stunden gemacht. Bist du wahnsinnig? Und dieses Gefühl vom Zieleinlauf werde ich niemals vergessen. Er hat ein Foto mitgeschickt. Bist du deppert? Also ich wäre nicht einmal mehr aufrecht gegangen. Ja, schaut fertig aus, natürlich. Ja, hallo, ist ja auch eine ganz, ganz arge, großartige Sache, aber ich wäre auf allen Vieren, wenn ich es überhaupt ins Ziel schaffe. Also bist du deppert? Und dann schreibt er noch dazu, ja, die Füße tun jetzt ein bisschen weh, aber ansonsten geht's ganz gut und Dankeschön an alle Helfer. Ja, weil allein schafft man das nicht. Oh, Roland aus dem Waldviertel. Jetzt ist Ruhe angesagt. Für die nächsten 10 Jahre. Und die Maria aus Oberösterreich, die war auch sehr sportlich.
1: Ich habe mir relativ spontan dazu entschlossen, beim Everest in Linz zu starten. Das ist Bewerb in 12 bzw. 24 Stunden, so oft wie nur irgendwie möglich, auf den Böstlingberg rauf und wieder runter. Ich habe das mit meiner lieben Freundin, der Susi, gemeinsam gemacht. Wir sind draufgekommen, wir halten es 12 Stunden auch nebeneinander aus und haben sage und schreibe 17 Mal den Böstlingberg erklommen und die 24-Stunden-Läufer angefeiert, was das Zeug hält und ein Wahnsinn, was da für eine Leistungen erbracht worden sind. Angenehmer Nebeneffekt, der Kinderlauf und alles, was an der Labe so konsumiert worden ist von extern. Da sind Spendenboxen gestanden für die österreichische Kinderkrebshilfe, das liegt mir auch sehr am Herzen. Mhm. Da laufe ich auch einen zweiten Lauf noch im Jahr eben und das war echt voll genial.
0: Wow.
1: War ein super Tag. Tschüssi.
0: Oh, Wahnsinn, wie sportlich ihr seid. Und danke fürs Teilen. Irre. Fange ich schon wieder in Schwitzen an beim Zuhören. Wie 17 Mal Böstlingberg rauf. Aber das. Also danke schön, dass es Menschen gibt, die das machen. Ja? Und ich gratuliere von Herzen und Glücksmoment. Egal was es ist. Zum Strahlen, wenn es bringt, gilt es schon. Dann bitte her zu mir. Am besten gleich schicken, wenn er passiert. WhatsApp Nummer 0676 83 88 6100 und wir teilen sie täglich um 13 Uhr. Und too much, too young, too fast. Airborne gibt's jetzt. So rockt der Dienstag.

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1: Jetzt sollte ich da Abrechnung machen und dann spürt es auch die ganze Zeit nur geile Mucke, ja? 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
3: Das Leute, ihr macht's mir fertig. Ich muss ein bisschen arbeiten. Nein, das gibt's ja noch nicht.
4: Ich glaube, ich werde heute das Arbeiten mit Priorität 2 markieren und Priorität 1 ist Radio hören.
0: Sehr gut. Und wenn wir schon bei Prioritäten sind, sollte euch am Telefon oder online eine Umfrage zum Thema Radio begegnen, macht bitte kurz mit und sagt, welchen Radiosender ihr gerne hört. Vor allem, wenn es einer ist, der das Leben rockt.
3: Jawohl!
0: Danke. 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
5: Ja, ich wiederhole mich. Sonnig, schön warm. Heute und morgen in ganz Österreich vielleicht. Heute und morgen am Nachmittag gegen Abend, vor allem auch im Westen ein paar Wolken und Schauer möglich. Und im Osten und Norden heute und auch morgen Wind mit dabei. Die Temperaturen jetzt haben wir zum Beispiel in Innsbruck 18 Grad. Wir messen im Ausseerland derzeit 17, 18 Grad und in Wiener Neustadt 21. Schauen wir auf die Straßen. 13.24 Uhr und da gibt es im Prinzip gute Nachrichten von der Polizei, sind uns keine Störungen gemeldet worden.
0: Vorsicht, Blitzer.
5: Aber der Steini hat was gesehen in Niederösterreich. A1 Richtung Salzburg zwischen Böhemkirchen und Knoten St. Pölten wird geblitzt. Danke fürs Melden und gute Fahrt.
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0: Metallica mit Fuel auf 88.6 am Dienstag.
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0: Jawohl, jeden Dienstag in der Timpeltime um kurz nach 7 wird Unrockbar gespielt. Aber das ist nicht nur ein Spiel, das sind mehrere verschiedene Spiele mit Musik, wo man auf die unterschiedlichsten Arten den Einsatz treffen muss. Heute in der Früh war das Spiel Untreffbar, das heißt, das ist ein Song. Dann macht er Pause und dann müssen sie weiter singen. Und wenn der Song dann wieder weitergeht, muss das auch passen. Textsicher ist wurscht, Ton ist auch wurscht. Der Einsatz muss stimmen. Ja, Vorschlag von der Barbara war dazu, macht's einmal Linkin Park mit Breaking the Habits.
2: Okay, na, wir probieren es einmal. Also, oder so.

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1: Was hieß?
2: Das war nix.
3: Nein, gut, wirklich gut gesungen. Ich habe mir währenddessen schon gedacht, ich glaube, er ist ein bisschen schnell.
2: Ich glaube auch, ja. Ja. Und so war es auch.
3: Ja, aber...
2: Aber gut gemacht fürs erste Mal.
3: Ja, ich finde auch. Also wirklich gut gesungen. Und ich muss dann... Ah, na, ich gehe schon, Sarah.
0: Ich muss dazu sagen, ich kann die Nummer absolut nicht leiden. Gut, Sarah, mach's besser.
2: Ja, nein. Ich glaube nicht. 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
0: Oh ja, das lassen wir gehen. Bist du deppert, Alter?
3: Wenn du gelacht hättest, wärst du genau drauf gewesen, glaube ich.
0: Ja.
2: Oh, ich habe noch eine kurze Denkpause gemacht, weil ich dachte, verdammt, ich wäre schon fertig.
0: Also nein, das, genau. Das war ziemlich gut, ja. Plus auch wirklich gut gesungen.
2: Dankeschön.
0: Warum machst du das nicht immer so?
2: Weiß ich nicht.
0: Was
2: ist mit dir?
0: Nein, das war gut. Ja. Auch viel motivierter als ich und wesentlich besser. Ja?
2: Ich mag die Nummer auch.
0: Ach so, okay. Das hat man gemerkt. Ja, du warst Vollgas dabei. Stark.
3: Wie gesagt, ich glaube, wenn du nicht gelacht hättest, wärst du fast genau da.
0: Nein, ich weiß, war aber eh ganz genau. Das war eigentlich ziemlich... Ja. Schade, ja? Eigentlich.
2: Ja, also, bin ich jetzt überrascht, oder?
0: Schön für dich. Ja, ich bin mal überrascht.
3: Muss ich überhaupt noch? Die Sarah,
2: ja, geht
3: gut
2: schon mal.
0: Nein, jetzt wollen wir noch eine Niederlage hören. Eine richtige. 3, 2, 1, go.
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0: Nein,
1: lass mal das Geld nur, ich weiß schon.
0: Der war aber auch nicht schlecht, ja? Der war nicht schlecht, Mike. Na bitte!
2: Ah, kann ich gehen? Ich bin fertig.
0: Mike wäre, als hätte er gerade einen Marathon in dieses
1: Gebäude. Das wäre sehr, sehr gut gemacht. Sehr, sehr gut gemacht.
0: Großartig.
1: Ja, gut, dann habt ihr es beide gut gemacht und.
3: Ja, wir mögen ihn mal doch.
1: Ja. Ja, ist unfair. Ja, ist
3: nächstes Mal nehmen wir einen, den du magst und wir nicht.
0: Okay.
1: Na, bitte.
4: Also Vorschläge von euch bezüglich Untaktbar, immer am Dienstag um 7:15 in der Früh bei der Timpeltime gespielt. Gerne her zu uns. Ja, also es gibt da verschiedene Spiele, alle Infos radio886.at. Sehr amüsant. Ich weiß, man kann ja, wenn man nicht mitspielt, gut lachen, oder? Die Toten Hosen gibt's jetzt. So rockt der Dienstag.

0: Manstrang, Wallbeat auf 88.6. Schönen Dienstag. Dienstagnachmittag, kurz vor 14 Uhr. Ist schon soweit. Bist du? Wo ist denn die Zeit?
1: Warte, ich muss mal schauen.
0: Unterm Tisch ist nicht. Nein, Zeit ist weg. Wahnsinn, wie schnell das geht. Okay, also 13.50 Uhr, das heißt gleich Doppelkick-Zeit. Zwei ganz spezielle Motivationssongs, immer um 2 am Nachmittag. Lustiges, schnelles, lautes, was ihr möchtet. Vorschläge gerne zu mir. WhatsApp Nummer 0676 83 886 100. Schauen wir mal, was uns heute munter macht und das Nachmittagstief nach der Mittagspause wegkickt. Gleich nach Wetternachrichten und Verkehr.
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0: Mit Sonne geht's durch diesen Dienstag. 13.51 Uhr haben wir es und es ist von den Temperaturen her wow. Also das ist schon 21 Grad haben wir in Graz oder auch in Salzburg zum Beispiel. Bis zu 25, 26 Grad können es heute noch werden. Vielleicht am Nachmittag oder gegen Abend im Westen ein paar Wolken und Regenschauer möglich und im Osten der Wind dabei. Und morgen am Dienstag, Mittwoch das Gleiche. Hier sind die Nachrichten mit Christina Adler.
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3: Trotz einiger Verhandlungsrunden gibt es bei der Wehrdienstreform immer noch keinen Konsens zwischen Regierung und FPÖ. Streitpunkt ist vor allem der Zivildienst. Die Freiheitlichen wollen, dass auch der automatisch verlängert wird, wenn der Wehrdienst verlängert wird. Die Regierung lehnt das aber ab. Sie will den Zivildienst nur dann verlängern, wenn sich zu wenige für den Präsenzdienst melden. Ein Entwurf der Regierung soll bald in Begutachtung gehen. Für die Wehrdienstreform braucht es ja eine Zweidrittelmehrheit, also die Stimmen der Grünen und der FPÖ. Mit Anfang Oktober hat man E-Mopeds in Österreich von den Radwegen verbannt. Sie dürfen jetzt nur noch auf den Straßen unterwegs sein. Außerdem gibt es neue Vorschriften wie eine Kennzeichenpflicht. Die Polizei in Wien hat eine erste positive Bilanz gezogen. Bisher habe es nur wenige Verstöße gegeben. Probleme machen aber die vielen E-Mopeds, die illegal in der Stadt stehen gelassen werden. Rund 50 sind bereits entsorgt worden. Zum ersten Mal in Deutschland ist ein AfD-Politiker zum Landtagspräsidenten gewählt worden. Der 35-jährige Tobias Rausch hat heute in Sachsen-Anhalt 48 Stimmen und damit die nötige Mehrheit bekommen. Die Wahl wird auch von Protesten begleitet. Vor dem Landtag haben sich hunderte Menschen versammelt. Sie demonstrieren gegen eine Zusammenarbeit mit der AfD. Und Tennis. Weltranglistenleader Jannik Sinner hat seine Saison vorzeitig beendet. Weil der Südtiroler immer noch Probleme mit dem Knie hat, verzichtet er auf weitere Matches in diesem Jahr, schreibt er vor kurzem auf Instagram. Damit fehlt der Superstar auch bei den Erste Bank Open in der Wiener Stadthalle.
0: Dankeschön. Und wir schauen auf die Straßen Dienstagnachmittag 13.53 Uhr. Alles gut laut Polizei. Gute Fahrt.
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2: 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Sie hören Antonio Vivaldis Der Herbst aus dem Werk Die vier Jahreszeiten. 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
0: So, wie schaut's aus mit der Laune? Alles gut soweit? Ja, Wetter passt, das hilft schon ein bisschen, gell? Ja, aber so 14 Uhr Dienstag. Ja, das ist Dienstag. Das heißt noch Mittwoch, Donnerstag, Freitag, vielleicht sogar Samstag, Sonntag. Vielleicht heute ja Wochenende bei euch. So oder so. Motivation kann man definitiv.

Und zwar mit zwei ganz besonderen Songs. Zum einen heute mit dabei aus meiner Musikkiste. Ja, ich weiß, da ist oft so dieses, was hat sie wieder mit? Da kann alles passieren. Heute gibt's Contrast, Butterfly Effect, weil geil, ja, motiviert, aber sowas von, die sind richtig cool. Und Marion aus Tirol hat geschrieben, einen Herzenswunsch an dich hätte ich. Disturbed mit The Light. Ich liebe es. Danke schon mal für die Motivation. Na passt, haben wir's. Disturbed und Contrast heute im Doppelkick. Musik ab, Motivation an.

0: Ja, Contrast auf 88.6 heute im Doppelkick hat dem Christopher, glaube ich, auch sehr gefallen.
1: Wuhu, Contrast, Urfan.
0: Ja. Dankeschön. Marion aus Tirol hat vorgeschlagen Disturbed mit The Light. Da hat die Sandra gleich dazu geschrieben. Oh mein Gott, wie geil ist dieses Lied. Nein, warte mal, das hat sie zu Contrast geschrieben. Wie geil ist dieses Lied, habe ich noch nie gehört. Danke dafür, ist schon in meiner Playlist. Sehr, sehr gerne. War ein Contrast mit The Butterfly Defect. Und dann hat sich die Christin noch gemeldet zum Disturbed Song, The Light, Vorschlag von der Marion. Und hat geschrieben, Dankeschön für Disturbed. Das Lied hat mich durch schlimme Zeiten begleitet und motiviert. Wie schön ist das, was Musik kann. Oder? Jetzt hat sie lauter Herzerl-Emojis geschickt, also gibt ein gutes Gefühl. Wie geil ist das, was Musik alles kann? Also Dankeschön immer auch für euer Feedback und für eure Songideen. Morgen 14 Uhr Doppelkick, zwei spezielle Motivationssongs. Idee? Was machen wir? Vorschläge zu mir. 0676 83 88 6 100. Die WhatsApp-Nummer.
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Warrant und Cherry Pie auf 88.6 am Dienstag, 6. Oktober. Und am 9. gibt es die große Album-Release-Show von ihrem neuen Album Retourkutsche, das am 2. Oktober rausgekommen ist. Freitag, so in Wien, große Release-Show von Retourkutsche Metternich. Und hier sind sie mit Musik aus dem Album Zeit für mich.

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2: Die Sonne bleibt uns erhalten heute, vielleicht am Abend im Westen des Landes ein paar Wolken und Schauer möglich, aber ansonsten ein trockener Tag, ein sonniger Tag bei bis zu 25 Grad. In Bregenz haben wir 17 Grad, in Eisenstadt 21 zum Beispiel. Morgen das Gleiche dann, es gibt Sonne, es gibt im Westen vielleicht dann spätestens gegen Abend ein paar Wolken und eventuell ein bisschen Regen. Im Osten, so wie heute, teilweise ein bisschen Wind noch dabei, aber ansonsten auch morgen wieder sonnig und warm, bis zu teils 26 Grad. 14.23 Uhr, wir schauen weiter auf die Straßen und da tut sich zum Glück nicht allzu viel. Polizei hat uns, warte mal, in der Steiermark braucht ihr ein paar Minuten länger in Graz auf der Puntigamer Straße Richtung Liebenau, aber ansonsten schaut es ganz gut aus. Genauso wollen wir das. Wir wünschen weiterhin gute und sichere Fahrt.
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0: Ram Jam und Black Betty auf 88.6. Einen schönen Nachmittag am Dienstag. Anni, hallo!
1: Hallihallo!
0: Alles gut?
1: Ja, ich freue mich sehr. Ich habe jetzt nämlich gleich Tickets für euch. Aber nicht irgendwelche Tickets, sondern Tickets, für die man jetzt eigentlich, also für ein Konzert, für das man jetzt eigentlich keine Tickets mehr kaufen könnte.
0: Es ist
1: ein ausverkauftes Konzert.
0: Ich habe so eine Ahnung. Aber ich sag lieber nichts, meine Ahnungen sind manchmal nichts wert.
1: Nein, sag sowas nicht.
0: Na, weil sonst sollte ich Lotto spielen, hat auch noch nie funktioniert.
1: Hallo,
0: ja?
1: Du könntest reich sein.
0: Ich könnte, hätte, wäre, wäre, ja? Sozusagen. Ja? Ich könnte auch ein Einhorn besitzen. Ja?
1: Warum tust du das nicht?
0: Weil ich nicht will.
1: Weil die Haltungskosten zu teuer sind.
0: Ja. Weil wir verdienen doch alle Millionen.
1: Ja, natürlich.
0: Oder? Ja.
1: Also kein Einhorn daheim? Also.
0: Eins? Nein. Auf jeden Fall Dienstagnachmittag. Anni übernimmt jetzt gleich. Es ist 14.34 Uhr. Dann ja, wünsche ich viel Spaß, viel Glück bei den Tickets.
1: Okay, ich sage, worum es geht. Ja? Es geht um Clawfinger.
0: Oh, Schatz, ich hätte was anderes gedacht. Ich hätte auf Klamrock getippt, weil die sind ja auch, soweit ich weiß, ausverkauft.
1: Ja.
0: Schon, glaube ich.
1: Ob die ausverkauft sind, das weiß ich gerade nicht.
0: Ja.
1: Das habe ich
0: gerade
1: nicht gesehen.
0: Sehr cool. Gut, also wenn man nichts weiß, dann sollte man nichts sagen. In diesem Moment ziehe ich mich zurück und überlasse dir das
1: Schönen
0: Feld.
1: Nachmittag.
0: Und wir lieben, wir hören uns morgen wieder. Und ich lasse noch da The Pretty Reckless, Billy Idol und Audio Slave. Gänsehaut. Be yourself.

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1: 14.50 Uhr ist es und ja, der Nachmittag heute am Dienstag, der läuft im Großen Österreich schon sehr, sehr sonnig. Gegen Abend sind dann hier und da ein paar Regenschauer mit dabei, vor allem in Tirol. Alles in allem heute bei Temperaturen zwischen 18 und maximal 25 Grad. Morgen am Mittwoch, da kommt dann auch wieder viel die Sonne raus, wobei wir morgen aber auch mit dichten Wolken rechnen müssen, die aber soweit harmlos bleiben sollten bei Höchsttemperaturen morgen von maximal 26 Grad. Es ist 14.51 Uhr und damit kommen wir zu den Nachrichten und zu Christina Adler.
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2: Nach den turbulenten Tagen in der SPÖ hat sich Parteichef Andreas Babler jetzt mit einem Video auf Instagram an seine Wählerschaft gewandt. Darin hat er die jüngsten Personalentscheidungen in der Partei verteidigt. Er bleibe weiterhin für die nächsten Wochen und Monate Bundesparteivorsitzender und Vizekanzler, wie er sagt. Gleichzeitig werde er eine geordnete Übergabe einleiten. Dass Markus Marterbauer Anfang nächsten Jahres das Amt des Vizekanzlers übernehme, bezeichnet Babler als wahnsinnig gute Entscheidung. Er wird aber auf Marterbauers Wunsch hin als Minister in der Regierung bleiben. Trotz einiger Verhandlungsrunden gibt es bei der Wehrdienstreform immer noch keinen Konsens zwischen Regierung und FPÖ. Streitpunkt ist vor allem der Zivildienst. Die Freiheitlichen wollen, dass auch der automatisch verlängert wird, wenn der Wehrdienst verlängert wird. Die Regierung lehnt das aber ab. Sie will den Zivildienst nur dann verlängern, wenn sich zu wenige für den Präsenzdienst melden. Ein Entwurf der Regierung soll bald in Begutachtung gehen. Für die Wehrdienstreform braucht es ja eine Zweidrittelmehrheit, also die Stimmen der Grünen und der FPÖ. Heute präsentiert die EU-Kommission in Straßburg Vorschläge zu EU-Erweiterungen. Momentan hat die EU 9 offizielle Beitrittskandidaten, die meisten davon am westlichen Balkan. Die österreichische Regierung ist für eine Erweiterung. Die Österreicherinnen und Österreicher sehen das aber anders. Rund 6 von 10 Befragten sind gegen neue EU-Mitglieder in den nächsten 5 Jahren, zeigt eine aktuelle Umfrage vom Market-Institut. Und der diesjährige Physik-Nobelpreis geht an den Astrophysiker Francis Halsan. Der gebürtige Belgier arbeitet in den USA und wird für seine entscheidenden Beiträge zum größten Neutrino-Teleskop der Welt, dem IceCube Neutrino Observatorium, und für die Entdeckung von Hochenergie-Neutrinos ausgezeichnet. Der Preis ist heuer umgerechnet rund 1 Million Euro wert.
1: Danke dir, Christina. 14.53 Uhr ist es und damit machen wir noch einen Blick auf die Straßen. Alex, wie schaut es da aus aktuell?
3: Es gibt 3 Meldungen. Wir starten in Oberösterreich. Der Stefan hat uns gemeldet A9 Richtung Voralpenkreuz bei Ried im Traunkreis. Da dauert es ein paar Minuten länger. In der Steiermark, in Graz, Lazarett und Eckenberger Gürtel. Und in Tirol A13 Richtung Italien ab Matrei am Brenner. Da dauert es sogar 1 Stunde länger. Da wo es geht, gute und sichere Fahrt.
1: Danke, Alex.
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1: Gleich 15 Uhr und damit starten wir wieder direkt rein in euren Nachmittag hier auf 88.6. Heute Dienstag, der 6. Oktober schon, und ich würde sagen, wir starten jetzt auch schon wieder direkt rein in dieser Stunde mit Nirvana, Good Charlotte und unter anderem auch Sum 41. Den Anfang, den macht jetzt aber Chelsea Dagger. Das ist ein

41 into Deep auf 88.6 heute am Dienstagnachmittag, der 6. Oktober heute. Und am 23. Oktober, sprich Freitag in 2 Wochen, da geht's in der Arena in Wien gescheit ab, sage ich euch. Es geht um Clawfinger, die sind gerade auf ihrer großen Before We All Die Tour und am 23. Oktober, da machen sie Halt in Wien. Und jetzt habe ich eine gute und eine schlechte Nachricht für euch. Die schlechte, das Konzert ist komplett ausverkauft. Aber Leute, wir wären ja nicht 88.6, wenn wir da nicht noch Tickets für euch organisiert hätten. Ja, genau so ist es. Wir haben jetzt einmal 2 Tickets für Clawfinger für euch. Und so einfach geht's. WhatsApp 0676 83 88 6100. Schickt mir jetzt ganz einfach eine kurze Sprachnachricht, in der ihr erzählt, welche eure liebste Clawfinger-Nummer ist. Und mit bisschen Glück seid ihr am 23. Oktober schon mit dabei bei Clawfinger in der Arena in Wien. Und einen kleinen Vorgeschmack, den gibt's jetzt schon. Clawfinger, jetzt auf 88.6. Biggest and the best.

Charlotte Wanders mit Lifestyles of the Rich and Famous auf 88.6. Das ist euer Dienstagnachmittag, 15.13 Uhr. Und damit kommen wir zu... Father of Peace, sensationeller Rock aus Israel, haben Ende September ihr aktuelles Album The Year of Madness and the Mystery Century herausgebracht. Und da sind Father of Peace auch gerade auf großer Tour. Und zwar durch Japan, Australien, die USA und auch Europa. Natürlich hat er auch einen Termin in Österreich nicht fehlen dürfen. Und am 1. Oktober, also vergangenen Donnerstag, da haben sie Wien unsicher gemacht. Und wie Father of Peace klingen, das zeige ich euch jetzt. Father of Peace, jetzt auf 88.6. Enemy.

0: Und von Simple Plan, I'm Just a Kid, machen wir einen Blick zum Wetter. Und ja, der Dienstag heute, der läuft schon wieder relativ warm, heute bei bis zu 25 Grad maximal. Außerdem ist heute viel Sonne mit dabei, nur stellenweise müssen wir am Abend mit den ein oder anderen Regenschauern rechnen, besonders in Tirol. Viel Sonne gibt es dann auch morgen am Mittwoch wieder, wobei morgen aber auch dichte Wolken mit dazukommen können. Alles in allem morgen bei Temperaturen zwischen 18 und maximal 26 Grad. Es ist 15.22 Uhr und damit machen wir noch einen Blick auf die Straßen. Alex, was tut sich da momentan?
1: Wir starten da in Niederösterreich auf der A4 Richtung Ungarn zwischen Flughafen und Fischermenta. Steht ein LKW mit Panne. Hier bitte besonders vorsichtig fahren. In Oberösterreich eine Sperre nach einem LKW-Unfall auf der B135 bei Rüstorf. Eine Umleitung ist da eingerichtet. Und in der Steiermark immer noch sehr, sehr viel los in Graz, Lazarett und Eckenberger Gürtel. Da gut eine halbe Stunde mehr einplanen. Da wo es geht, gute und sichere Fahrt.
0: Danke, Alex.
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0: Mit Blank 182, What's My Age Again, durch euren Dienstagnachmittag hier auf 88.6. 15.32 Uhr ist es schon und nächste Woche, da geht's um Körperteile.
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0: Das 88.6 Best of Bauch, Beine, Po steht an und zwar am Sonntag in einer Woche. Das ist der Welttag der Anatomie und dementsprechend suchen wir diese Woche eure liebsten Songtitel, in denen Körperteile vorkommen. Also nicht nur Songs, sondern vor allem Songtitel bitte. So wie zum Beispiel... Parkway Drive, Why Lies, richtig geil, hat der Martin vorgeschlagen. Oder

ist vom Jürgen gekommen. Volbeat, Sad Man's Tongue, auch sehr, sehr cool. Aber beim Best Of, ich sag's euch, da kann alles mit dabei sein. Zum Beispiel auch. Hips Don't Lie von Shakira natürlich, hat der Bernhard auf Facebook kommentiert. Aber jetzt seid ihr dran. Schickt uns eure Ideen per WhatsApp an die 0676 83 88 6100 oder kommentiert eure Vorschläge auf unseren Social Media Kanälen auf Facebook oder Instagram. Und dann gehen wir nächste Woche schon wieder ins Voting. Heißt auf unserer Homepage radio886.at, da könnt ihr dann abstimmen und selbst entscheiden, welche Nummern es in die Top 50 bei der Lü schaffen. Am Sonntag in einer Woche beim 886 Best of Bauch, Beine, Po. Und die Idee vom Toni, die haben wir jetzt. Die Dropkick Murphys, jetzt auf 88.6. Mittelfinger. Let's rock.

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1: Ja, den ganzen Nachmittag heute am Dienstag dürfen wir uns eigentlich über sehr, sehr viel Sonne freuen. Gegen Abend hin sind dann aber hier und da ein paar kleinere Regenschauer mit dabei, vor allem in Tirol. Alles in allem heute bei Temperaturen zwischen 18 und maximal 25 Grad. Morgen am Mittwoch, da kommt dann auch wieder viel die Sonne raus, wobei wir morgen aber auch mit dichten Wolken rechnen müssen, die aber immerhin soweit harmlos bleiben sollten, bei Höchsttemperatur morgen von bis zu 26 Grad maximal. Es ist 15.52 Uhr und damit kommen wir zu den Nachrichten und zu Christina Adler.
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3: Gleich zwei Kindersitze fürs Auto sind in aktuellen Sicherheitstests durchgefallen. Für beide besteht im Ernstfall sogar Lebensgefahr, warnt heute der ÖAMTC. Betroffen sind Kindersitze der Marken Britax, Römer und X-Kit. Die genauen Informationen zu den Modellen kann man auf der Website des ÖAMTC nachlesen. Eltern, die einen der beiden Sitze gekauft haben, können sie in der Regel auch beim Händler umtauschen, heißt es vom Autofahrerclub. Nach den turbulenten Tagen in der SPÖ hat sich Parteichef Andreas Babler jetzt mit einem Video auf Instagram an seine Wählerschaft gewandt. Darin hat er die jüngsten Personalentscheidungen in der Partei verteidigt. Er werde nun eine geordnete Übergabe einleiten. Markus Marterbauer wird ja Anfang nächsten Jahres das Amt des Vizekanzlers übernehmen. Babler bleibt aber auf Marterbauers Wunsch hin weiterhin Minister. Bei Fernwärme soll es künftig transparentere Preise und mehr Rechte für Kunden geben. Dazu drängt die Bundeswettbewerbsbehörde in ihrem aktuellen Abschlussbericht. Außerdem braucht es laut BWB mehr Wettbewerb bei Messtechnikanbietern. Wirtschaftsminister Hartmannsdorfer will die insgesamt 14 Empfehlungen jetzt prüfen und daraus neue gesetzliche Regeln ableiten. In Österreich wird rund ein Drittel der Haushalte mit Fernwärme versorgt. Der Entertainment-Riese Paramount hat die Übernahme von Warner Bros. Jetzt abgeschlossen. Der Deal ist mehr als 110 Milliarden Dollar schwer. Der neue Konzern heißt nun Skydance. Geplant sind Einsparungen von rund 6 Milliarden Dollar. Hollywood befürchtet deshalb eine Welle von Kündigungen.
1: Danke, Christina. 15.54 Uhr ist es und damit machen wir noch einen Blick auf die Straßen und da starten wir in Niederösterreich. Auf der A4, da steht in Richtung Ungarn zwischen dem Flughafen und Fischament ein LKW mit Panne. Hier gibt es aktuell kurzen Stau. In der Steiermark, da verliert ihr 30 Minuten in Graz am Lazarett und am Eggenberger Gürtel. Und
2: Vorsicht, Blitzer!
1: Der Arthur und der Mika haben uns einen Blitzer gemeldet. Auf der A2 in Richtung Graz, kurz vor der Abfahrt Wöllersdorf. Wo es geht, eine gute und vor allem sichere Fahrt.
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1: Ja, ganz genau so ist es. Und so klingt euer Nachmittag hier auf 88.6. Dienstagnachmittag. In ein paar Minuten ist es schon wieder 16 Uhr und nächste Woche Freitag, da kommt ein brandneues Album auf uns zu. Welches genau, darüber reden wir gleich direkt nach Joe and Jet. I love Rock'n'Roll. Und jetzt Hailstorm. 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

Also wie könnten wir besser durch den Dienstagnachmittag kommen als mit Joe and Jet? I love Rock'n'Roll. Es ist 16.04 Uhr heute am Dienstag und nächste Woche Freitag und Samstag, da seid ihr hoffentlich auch mit dabei. Es geht um...

Die Glue Crew, sensationeller rot-weißer Rock aus Salzburg. Die feiern am Freitag, dem 16. Oktober, den Release von ihrem brandneuen Album. Und das bitte mit einer fetten Show im Rockhaus in Salzburg. Und am Tag drauf, also am 17. Oktober, da wird dann Wien abgerissen. Und was euch dort erwartet, das hören wir jetzt schon. Die Glue Crew, und zwar mit ihrer aktuellen Nummer, ist erst vergangenen Freitag rausgekommen und jetzt hier auf 88.6 eine Hommage an Sum 41.

Mit den Rolling Stones und Satisfaction durch euren Dienstagnachmittag hier auf 88.6. Der 6. Oktober heute und damit kommen wir zu einem absoluten Pflichttermin im November. Die Rede ist von Against the Current. Die spielen am 16. November live in Wien und kurz davor gibt es noch was zu feiern. Against the Current, die bringen nämlich am 30. Oktober schon ihr brandneues Album Till Death and Back raus. Und wie cool das klingt, das hören wir jetzt. Jetzt auf 88.6 Against the Current. Dead Man Walking. Funny how

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0: 16.22 Uhr und damit machen wir einen Blick zum Wetter. Und der Dienstag heute, der läuft schon, muss man sagen, relativ warm. Heute bei bis zu 25 Grad maximal. Außerdem ist heute richtig schön viel Sonne mit dabei. Nur stellenweise müssen wir dann am Abend mit den ein oder anderen Regenschauern rechnen, besonders in Tirol. Viel Sonne gibt es dann aber auch morgen am Mittwoch wieder. Wobei morgen auch dichte Wolken mit dazukommen können. Alles in allem morgen bei Temperaturen zwischen 18 und maximal 26 Grad. Es ist 16.23 Uhr und damit kommen wir zu den Schlagzeilen zu Christina Adler.
1: Gleich zwei Kindersitze fürs Auto sind in aktuellen Sicherheitstests durchgefallen. Für beide besteht im Ernstfall sogar Lebensgefahr, warnt heute der ÖAMTC. Betroffen sind Kindersitze der Marken Britax, Römer und X-Kit. Die genauen Informationen zu den Modellen kann man auf der Website des ÖAMTC nachlesen. Eltern, die einen der beiden Sitze gekauft haben, können sie in der Regel auch beim Händler umtauschen, heißt es vom Autofahrerclub. Nach den turbulenten Tagen in der SPÖ hat sich Parteichef Andreas Babler jetzt mit einem Video auf Instagram an seine Wählerschaft gewandt. Darin hat er die jüngsten Personalentscheidungen in der Partei verteidigt. Er werde nun eine geordnete Übergabe einleiten. Markus Marterbauer wird ja Anfang nächsten Jahres das Amt des Vizekanzlers übernehmen. Babler bleibt aber auf Marterbauers Wunsch hin weiterhin Minister.
0: Danke dir, Christina. 16.24 Uhr ist es und damit machen wir noch einen Blick auf die Straßen und da starten wir in Tirol. Auf der A13, da gibt es in Richtung Bozen zwischen Schönberg und Matrei aktuell Stau vor einer Baustelle. Ihr verliert hier aktuell 30 Minuten. Ein Plus von 20 Minuten habt ihr in Oberösterreich auf der A7 in Richtung A1 ab der Hafenstraße. In Wien, da dauert es eine halbe Stunde länger auf der Tangente in Richtung Kagran ab der Hansenkurve. Und
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0: Der Gabriel hat einen Blitz entdeckt auf der S33 in Richtung Wien bei St. Pölten. Und der Zerf, der hat uns auch einen gemeldet auf der A2 in Richtung Graz bei Wöllersdorf wird geblitzt. Danke euch fürs Melden. Eine gute und vor allem sichere Fahrt.
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0: Billy Talent, Fallen Leaves auf 88.6. Heute am Dienstagnachmittag, 16.38 Uhr. 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

0: Ja, heute am Dienstagnachmittag, da kommt schon im Großteil Österreichs viel die Sonne raus. Gegen Abend sind dann hier und da ein paar kleinere Regenschauer mit dabei, vor allem in Tirol. Alles in allem heute bei Temperaturen zwischen 18 und maximal 25 Grad. Hier geht es dann morgen am Mittwoch weiter, der 88.6 Wettertrend. Ja, auch morgen dürfen wir uns wieder über viel Sonne freuen, wobei wir morgen aber auch mit dichten Wolken rechnen müssen. Die sollten aber immerhin soweit harmlos bleiben bei Höchsttemperaturen morgen von maximal 26 Grad. Es ist 16.50 Uhr und damit kommen wir zu den Nachrichten von und mit Christina Adler.
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2: In letzter Zeit häufen sich die Warnungen vor der rasanten Entwicklung von künstlicher Intelligenz und den Gefahren, die damit einhergehen können. Die unglaubliche Geschwindigkeit des Fortschritts sei laut Experten die größte Herausforderung. Doch noch gäbe es keinen katastrophalen Kontrollverlust. Wichtig für die Forschung sei es jetzt, aufzuholen, zu lernen und zu entwickeln, damit neue KI-Systeme steuerbar bleiben, bevor sie unsere Sicherheitsmechanismen überholt haben. Fast jeder Zehnte in Österreich plant konkret, ein Unternehmen zu gründen. Das zeigt eine aktuelle Umfrage unter 1500 Personen im Auftrag der Stiftung Unternehmerische Zukunft. Rund 30% können sich eine Gründung grundsätzlich vorstellen. Wenn auch schon die Eltern ein Unternehmen hatten, sind es sogar 47%. Als größte Hürden nennen die Befragten das wirtschaftliche Risiko, fehlendes Kapital und Bürokratie sowie hohe Steuern. Und Tennis. Weltranglistenleader Jannik Sinner hat seine Saison vorzeitig beendet. Weil der Südtiroler immer noch Probleme mit dem Knie hat, verzichtet er auf weitere Matches in diesem Jahr, schreibt er vor kurzem auf Instagram. Damit fehlt der Superstar auch bei den Erste Bank Open in der Wiener Stadthalle.
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2: Wer essen und dabei gleichzeitig etwas Gutes tun will, kann das heute in Wien machen. Dort startet heute wieder die Aktion Warm ums Herz. Dabei bieten Lokale ein bestimmtes Essen oder Getränk als Aktionsprodukt an. Pro Verkauf gehen mindestens 50 Cent an die Caritas. Das Geld bekommen obdachlose oder armutsbetroffene Menschen, etwa für warme Mahlzeiten, Schlafplätze oder Beratungen.
0: Danke dir, Christina. 16.52 Uhr ist es und damit machen wir noch einen kurzen Blick auf die Straßen. Und da hat jetzt schon langsam aber sicher der Nachmittagsverkehr eingesetzt. In Oberösterreich verliert ihr 20 Minuten auf der A7 in Richtung A1 ab der Hafenstraße. Ebenfalls 20 Minuten länger dauert es in der Steiermark am Lazarett und am Eggenberger Gürtel. Und in Wien, da dauert es eine halbe Stunde länger auf der Tangente in Richtung Kagran ab der Hansenkurve. Außerdem,
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0: Der Max hat uns einen Blitzer gemeldet auf der A1 in Richtung Wien, kurz nach St. Pölten. Danke dir fürs Melden, eine gute und vor allem sichere Fahrt.
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0: 17 Uhr und damit wünsche ich euch einen schönen späten Nachmittag hier auf 88.6. In einer Stunde eröffnen wir gemeinsam euren Feierabend. Aber jetzt starten erstmal rein in die Stunde. Und das jetzt mit Megadeth. Symphony of Destruction.

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2: Ja, und diesmal, da hat sich der Batka im Pickleball beweisen müssen. Und was ist Pickleball? Das hat der Thomas dem Batka erzählt.
3: Warum heißt es Pickle? Weil Pickle ist ja eigentlich, also ein Pickle ist das zum Ausdrücken, aber ein Pickle ist auf Englisch die Gurke, oder?
4: Genau, wäre die Essiggurke, kommt aber woanders her. Und zwar dadurch, dass Pickleball ein Misch ist aus den Resten von Tennis, Badminton und Tischtennis sozusagen. Der Begriff kommt aus dem Rudern. Da gibt es das erste Boot, das zweite Boot und so weiter. Mhm. Und die übergebliebenen Ruderer sitzen dann im Pickleboot. Mhm. Und die Frau eines Gründer von Pickleball hat dann entschieden, jetzt nennen wir das Pickleball.
3: Also Resteverwertung quasi.
4: Resteverwertung von anderen Schlägersportarten, genau, ja.
3: Und der Schläger schaut ja wirklich ziemlich cool aus. Er ist ganz leicht, ist wie ein Tischtennisschläger, aber in Oval und größer.
4: Genau.
3: Und hat also kein Netz.
4: Genau, kein Netz, ist nicht bespannt, ist ein harter Schläger, ein bisschen größer als ein Tischtennisschläger, ist aus Carbon meistens, ja, sind super leicht, haben so circa 230 Gramm, kann jedes Kind von 5-6 Jahren aufwärts halten. Auch für ältere Leute total super, der ganze Sport geht jetzt auf die Gelenke. Also der Ball zum Beispiel, der hat auch nur knapp 20 Gramm. Also du hast jetzt nicht diese Kräfte, die auf dich einwirken, wie bei Tennis, Paddeltennis oder sowas.
2: Ja, das klingt schon richtig cool. Und heute, da musste sich der Batka bei Beat the Batka bei einer Runde Pickleball beweisen, und zwar direkt gegen den Thomas. Wie das gelaufen ist und ob der Batka da überhaupt eine Chance hatte, das hören wir jetzt.
3: Ja, wir sind mittendrin. Der Ball kommt. So, den habe ich. So, Thomas, zurück. Ah! Wie viel steht's jetzt?
4: Das war's jetzt, Matchball, 10-8.
3: Ich habe mich aber recht gut angestellt, oder?
4: Ja, bisher wirklich sehr gut, bist ein harter Gegner.
3: So, dann geh nochmal rüber für den Matchball. So, der muss jetzt zweimal aufkommen, zur Erklärung. So, zurück. Und jetzt geht's ans Eingemachte. Ah, Scheiße! Direkt ins Netz rein, von mir.
4: Ja, danke, hast mir's leicht gemacht beim letzten Punkt, super.
3: Ich muss sagen, du bist ein sehr guter Gewinner.
4: Vielen Dank, du bist ein guter Verlierer und ein super Gegner gewesen, wirklich.
3: Ja, was gewonnen hast gegen mich.
2: Ja, da hört es. Aber Batka, ich muss echt sagen, dafür, dass du es noch nie gespielt hast, dafür hast du dich, glaube ich, gar nicht so miserabel geschlagen. Der Thomas heute bei Beat the Batka beim Pickleball. Und wenn ihr auch eine Challenge für unseren Batka habt, bei der ihr denkt, Alter, das schafft er niemals, jetzt anmelden für Beat the Batka auf unserer Homepage radio886.at.
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0: Linkin Park mit Crawling auf 88.6. Es ist 17.06 Uhr heute am Dienstagnachmittag und wir haben es ja heute schon gehört, der Patka war wieder unterwegs.
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0: 19.20 Uhr und heute, da wird es relativ warm. Da gehen sich bis zu 25 Grad heute am Dienstag aus. Außerdem ist viel Sonne mit dabei. Nur stellenweise müssen wir dann jetzt am Abend mit den ein oder anderen Regenschauern rechnen, vor allem in Tirol. Viel Sonne gibt es dann auch morgen am Mittwoch wieder. Wobei morgen aber auch dichte Wolken noch mit dazukommen können. Alles in allem morgen bei Temperaturen zwischen 18 und maximal 26 Grad. Es ist 17.20 Uhr und damit kommen wir zu den Schlagzeilen und zu Christina Adler.
1: In letzter Zeit häufen sich die Warnungen vor der rasanten Entwicklung von künstlicher Intelligenz und den Gefahren, die damit einhergehen können. Die unglaubliche Geschwindigkeit des Fortschritts sei laut Experten die größte Herausforderung. Doch noch gäbe es keinen katastrophalen Kontrollverlust. Wichtig für die Forschung sei es jetzt, aufzuholen, zu lernen und zu entwickeln, damit neue KI-Systeme steuerbar bleiben, bevor sie unsere Sicherheitsmechanismen überholt haben. Fast jeder Zehnte in Österreich plant konkret, ein Unternehmen zu gründen. Das zeigt eine aktuelle Umfrage unter 1500 Personen im Auftrag der Stiftung Unternehmerische Zukunft. Rund 30% können sich eine Gründung grundsätzlich vorstellen. Wenn auch schon die Eltern ein Unternehmen hatten, sind es sogar 47%. Als größte Hürden nennen die Befragten das wirtschaftliche Risiko, fehlendes Kapital und Bürokratie sowie hohe Steuern.
0: Danke dir, Christina. 17.21 Uhr ist es und damit machen wir einen Blick auf die Straßen und da starten wir in Oberösterreich. 20 Minuten länger dauert es da aktuell auf der A7 in Richtung A1 ab der Hafenstraße und in Wien, da braucht ihr eine halbe Stunde länger auf der Tangente in Richtung Kagran ab der Hansenkurve. Außerdem,
2: Vorsicht, Blitzer.
0: Da gibt es direkt zwei. Der Jürgen hat einen Blitzer entdeckt auf der A1 in Richtung Salzburg, kurz nach Böheimkirchen. Und der Claudio, der hat uns auch einen gemeldet auf der A1 in Richtung Wien, also in die Gegenrichtung, kurz vor der Ausfahrt Traun. Wo es geht, eine gute und vor allem sichere Fahrt.
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0: mit den Red Hot Chili Peppers langsam, aber sicher in Richtung Feierabend hier auf 88.6, 17.34 Uhr. 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
1: Ja, der Nachmittag heute am Dienstag, der läuft weiterhin sehr, sehr sonnig. Gegen Abend sind dann aber hier und da ein paar Regenschauer mit dabei, vor allem in Tirol. Alles in allem heute bei Temperaturen zwischen 18 und maximal 25 Grad. Morgen am Mittwoch, da kommt dann dafür wieder viel die Sonne raus. Wobei wir morgen aber auch wieder mit dichten Wolken rechnen müssen, die aber immerhin soweit harmlos bleiben sollten. Bei Höchsttemperaturen morgen von bis zu 26 Grad. Es ist 17.52 Uhr und damit kommen wir zu den Nachrichten und zu Christina Adler.
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3: Die EU-Kommission hat heute in Straßburg die lang erwarteten Pläne zur EU-Erweiterung präsentiert. Die Beitrittskandidaten sollen schrittweise in die EU integriert werden. Wie sehr sie davon profitieren können, soll von ihren Fortschritten im Beitrittsprozess und ihrer Anpassung an die Union abhängen. Österreich ist für den Vorschlag und setzt sich schon seit Jahren für eine stärkere schrittweise Integration der Kandidatenländer ein. Über die Vorschläge beraten nun die EU-Staats- und Regierungschefs kommende Woche. Nach den turbulenten Tagen in der SPÖ hat sich Parteichef Andreas Babler jetzt mit einem Video auf Instagram an seine Wählerschaft gewandt. Darin hat er die jüngsten Personalentscheidungen in der Partei verteidigt. Er werde nun eine geordnete Übergabe einleiten. Markus Marterbauer wird ja Anfang nächsten Jahres das Amt des Vizekanzlers übernehmen. Babler bleibt aber auf Marterbauers Wunsch hin weiterhin Minister. Beim britischen Modehändler ASOS soll es offenbar einen Hackerangriff gegeben haben. Tausende Nutzer sollen auf ihren Handys eine Nachricht mit ASOS gehackt gesehen haben. Darin drohen die Angreifer mit der Veröffentlichung von Daten. ASOS hat sich bisher nicht dazu geäußert.
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3: Wer essen und dabei gleichzeitig etwas Gutes tun will, kann das heute in Wien machen. Dort startet heute wieder die Aktion Warm ums Herz. Dabei bieten Lokale ein bestimmtes Essen oder Getränk als Aktionsprodukt an. Pro Verkauf gehen mindestens 50 Cent an die Caritas. Das Geld bekommen obdachlose oder armutsbetroffene Menschen, etwa für warme Mahlzeiten, Schlafplätze oder Beratungen.
1: Danke dir, Christina. 17.54 Uhr ist es und damit machen wir noch einen Blick auf die Straßen und da starten wir in Kärnten. Da gibt es eine Sperre nach einem Unfall auf der A2 in Richtung Italien. Auf der Nordumfahrung Klagenfurt, da ist der Tunnel Trettnig aktuell gesperrt. Ihr könnt hier nur großräumig ausweichen. In Oberösterreich, da dauert es eine Dreiviertelstunde länger auf der A7 in Richtung A1 ab der Hafenstraße. Ein Plus von 20 Minuten habt ihr in der Steiermark am Lazarett und am Engberger Gürtel. Und in Wien, da dauert es noch eine halbe Stunde länger auf der Tangente in Richtung Kagran ab der Hansamkurve. Wo es geht, eine gute und vor allem sichere Fahrt.
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1: Punkt 18 Uhr und damit allerhöchste Zeit für den Song, der wie immer direkt von euch kommt. Euer 886 Rock Song. Und heute, da geht's noch einmal ums Best of für Sonntag in einer Woche. Da suchen wir für den Welttag der Anatomie die coolsten Songtitel, in denen Körperteile vorkommen. Also wie gesagt, Songtitel, Leute. Wirklich, Songtitel. Nicht die Songs, nur die Titel. Es geht nur um die Titel. Das 886 Best of Bauch, Beine, Po. Wie wär's denn da zum Beispiel mit der Idee von der Katze?

vom Fat Lip darf natürlich nicht fehlen. Die Sabrina, die hat sich auch schon gemeldet. Linkin Park mit Two-Face natürlich, muss auch mit. Oder wie wär's heute mit der Idee von Markus?

Jawohl, so muss der Feierabend hier auf 886 starten. Die Ärzte und Kopfhaut. Ach, großartige Nummer. Voll gute Laune, ich bin ganz hin und weg. Danke Daniel für den Vorschlag. Euer 886 Sixer Rocksong heute am Dienstag. Diesmal zum Best-of am Sonntag in einer Woche. Da geht es ja um Songs, die einen Körperteil im Titel tragen. Aber Leute, jetzt seid ihr dran. Her mit euren Vorschlägen zum 886 Best-of Bauch, Beine, Po. Schickt uns eure Ideen per WhatsApp an die 0676 83 886 100 oder kommentiert eure Ideen auf unseren Social-Media-Kanälen Facebook oder Instagram. Und morgen gegen 18 Uhr, da gibt es dann auch schon wieder den nächsten 88.6 Sixer Rocksong für euren Start in den Feierabend. Und eine Nummer, die auch ziemlich passend wäre, die gibt's jetzt. Green Day, jetzt auf 88.6. Brainstew.

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1: Ja, der Dienstag, der geht heute eigentlich relativ freundlich zu Ende. Aktuell bei Höchsttemperaturen von um die 22 Grad maximal. Außerdem ist jetzt doch noch hier und da die Sonne draußen. Nur stellenweise müssen wir jetzt immer wieder mit den ein oder anderen Regenschauern rechnen, besonders in Tirol. Der 88.6 Wettertrend. Ja, morgen am Mittwoch, da ist schon auch wieder viel Sonne mit dabei. Wobei wir aber auch morgen mit dichten Wolken rechnen müssen. Alles in allem morgen bei Temperaturen zwischen 18 und maximal 26 Grad. Es ist 18.21 Uhr und damit machen wir noch einen Blick auf die Straßen. Und da sind wir in Kärnten. Da gibt es weiterhin die Sperre nach einem Unfall auf der A2 in Richtung Italien. Bei der Nordumfahrung Klagenfurt, da ist der Tunnel Trettnig weiterhin gesperrt. Ihr könnt hier nur großräumig ausweichen. Weiter nach Oberösterreich. 40 Minuten länger dauert es hier auf der A7 in Richtung A1 ab der Hafenstraße. Und in Wien, da dauert es noch eine halbe Stunde länger auf der Tangente in Richtung Kagan ab der Hansenkurve. Wo es geht, eine gute und vor allem sichere Fahrt.
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0: Busy, the boys are back in town auf 88.6 heute am Dienstagabend, 18.35 Uhr und diesen Samstag heißt's Finale.
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0: Ja, richtig gehört. Diesen Samstag ist es schon soweit. Da erfahren wir dann, wer sich heuer den großen Titel sichert. Wer wird der 88.6 Headliner der Rot-Weiß Rockstage 2026? Unsere vier Finalisten, die schenken sich da wirklich gar nichts, muss man sagen. Die geben alle absolut Vollgas. Da hätten wir... Veritate, Modern Metalcore aus Wien. Oder auch aus Wien.
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0: Spatznieren mit sensationellem Pop-Punk aus der Steiermark mit dabei.
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0: Ambers Collide mit Metalcore. Außerdem...

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0: Es ist 18.49 Uhr so und damit machen wir einen Blick zum Wetter. Und ja, der Dienstag, der geht heute schon sehr freundlich zu Ende. Hier und da zeigt sich jetzt doch noch ein bisschen die Sonne. Trotzdem müssen wir jetzt in den nächsten Stunden hier und da mit Regenschauern rechnen. Vor allem in Tirol, aktuell bei Höchsttemperaturen von bis zu 21 Grad. Der 88.6 Wettertrend. Ja, morgen am Mittwoch, da kommt dann wieder viel die Sonne raus. Wobei wir aber auch morgen wieder mit dichten Wolken rechnen müssen. Die sollten aber weitgehend harmlos bleiben bei Höchsttemperaturen morgen von maximal 26 Grad. Es ist 18.50 Uhr und damit kommen wir zu den Nachrichten und zu Christina Adler.
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2: Der FPÖ geht es in Sachen Reformpartnerschaft nicht schnell genug. FPÖ-Gesundheitssprecher Gerhard Kaniak fordert deshalb von der Regierung endlich konkrete Gesetzesvorlagen. Das ewige Ankündigen und Aufschieben habe er satt. Diese Regierung habe offensichtlich keinerlei Kraft mehr, um notwendige Reformen umzusetzen, sagt Kaniak heute. Außerdem beklagen die Freiheitlichen, nicht in die Gespräche eingebunden zu sein. In letzter Zeit häufen sich die Warnungen vor der rasanten Entwicklung von künstlicher Intelligenz und den Gefahren, die damit einhergehen können. Die unglaubliche Geschwindigkeit des Fortschritts sei laut Experten die größte Herausforderung. Doch noch gäbe es keinen katastrophalen Kontrollverlust. Wichtig für die Forschung sei es jetzt, aufzuholen, zu lernen und zu entwickeln, damit neue KI-Systeme steuerbar bleiben, bevor sie unsere Sicherheitsmechanismen überholt haben. Und der diesjährige Physik-Nobelpreis geht an den Astrophysiker Francis Halsan. Der gebürtige Belgier arbeitet in den USA und wird für seine entscheidenden Beiträge zum größten Neutrino-Teleskop der Welt, dem IceCube-Neutrino-Observatorium, und für die Entdeckung von Hochenergie-Neutrinos ausgezeichnet. Der Preis ist heuer umgerechnet rund 1 Million Euro wert.
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2: Wer essen und dabei gleichzeitig etwas Gutes tun will, kann das heute in Wien machen. Dort startet heute wieder die Aktion Warm ums Herz. Dabei bieten Lokale ein bestimmtes Essen oder Getränk als Aktionsprodukt an. Pro Verkauf gehen mindestens 50 Cent an die Caritas. Das Geld bekommen obdachlose oder armutsbetroffene Menschen, etwa für warme Mahlzeiten, Schlafplätze oder Beratungen.
0: Danke, Christina. 18.51 Uhr ist es und damit machen wir noch einen Blick auf die Straßen und da sind wir wieder in Kärnten bei der Sperre nach einem Unfall auf der A2 in Richtung Italien bei der Nordumfahrung Klagenfurt. Der Tunnel Trettnig, der ist hier weiterhin gesperrt. Ihr könnt hier nur großräumig ausweichen. Und in Oberösterreich, da dauert es noch eine Dreiviertelstunde länger auf der A7 in Richtung A1 ab der Hafenstraße. Gute Fahrt!
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0: Ja, so ist es. Und ich wünsche euch einen wunderschönen Abend heute am Dienstag, der 6. Oktober. Es ist gleich 19 Uhr und ich würde sagen, wir machen uns jetzt einen wunderschönen Abend gemeinsam. Gleich unter anderem mit Wanda, The Killers, Papa Roach, Deep Purple und jetzt Airborne. Here she comes. Gute Laune Nummer für dich. Passt perfekt für euren Abend auf 88,6.

Deep Purple auf 88.6 mit Smoke on the Water. Das ist euer Dienstagabend hier auf 88.6. 19.06 Uhr und weiter geht's jetzt direkt mit Papa Roach. Kill the Noise. Let's rock.

Die Killers. Somebody told me auf 88.6 heute am Dienstagabend, 19.13 Uhr. Und damit machen wir einen Sprung nach Österreich. Um genau zu sein, direkt nach Wien. Es geht um... Tante.

Wanda natürlich. Die melden sich zurück und zwar mit ihrer brandneuen Single Salbei. Aber Leute, das ist nur ein Vorgeschmack. Wanda bringen nämlich 2027 ihr neues Album. Was mich umbringt, macht mich schwächer raus. Und ich kann euch sagen, das wird groß. Die erste Single vom neuen Album, die ist wie gesagt schon draußen. Und wie die klingt, das hören wir jetzt. Wanda, jetzt auf 88.6. Salbei.

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0: 19:24 Uhr und der Dienstag, der geht heute eigentlich relativ freundlich zu Ende. Aktuell bei Höchsttemperaturen von maximal 20 Grad. Außerdem müssen wir hier und da jetzt mit vereinzelten Regenschauern rechnen, besonders in Tirol. Ähnlich geht es dann auch morgen am Mittwoch weiter, abgesehen von den Regenschauern. Ja, morgen, da ziehen zwar ab und zu dichte Wolken durch, trotzdem kommt aber morgen sehr, sehr viel die Sonne raus. Alles in allem morgen bei Temperaturen zwischen 18 und maximal 26 Grad. Es ist 19:25 Uhr und damit machen wir noch einen Blick auf die Straßen. Und da sind wir wieder in Kärnten. Das ist gerade unser Sorgenkind. Da gibt es weiterhin die Sperre nach einem Unfall auf der A2 in Richtung Italien bei der Nordumfahrung Klagenfurt. Der Tunnel Trettnig, der ist hier weiterhin gesperrt. Ihr könnt hier nur großräumig ausweichen. Wo es geht, eine gute und vor allem sichere Fahrt.
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0: Mit Nirvana Smells Like Teen Spirit durch euren Dienstagabend auf 88.6.
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0: Ja, hier und da müssen wir jetzt immer wieder mit Regenschauern rechnen. Sonst muss man sagen, geht der Dienstag heute alles in allem recht klar und freundlich zu Ende. Aktuell bei Höchsttemperaturen von maximal 18 Grad. Der 88.6 Wettertrend. Der Mittwochmorgen, der wird wieder sehr, sehr sonnig. Hier und da sind zwar ein paar Wolken unterwegs, die sollten aber harmlos bleiben bei maximal 26 Grad. Es ist 19.50 Uhr und damit kommen wir zu den Nachrichten und zu Christina Adler.
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2: Bei der Reformpartnerschaft geht es morgen in die nächste Runde. Die Spitzen von Bund, Ländern und Gemeinden treffen sich im Kanzleramt, um den aktuellen Stand zu besprechen. Die Eckpfeiler stehen schon, jetzt sollen konkrete Gesetzestexte ausgearbeitet werden. Größte Knackpunkte bleiben dabei weiterhin die Bereiche Gesundheit und Bildung. Für FPÖ-Gesundheitssprecher Gerhard Kaniak geht alles viel zu langsam. Er fordert mehr Tempo von der Regierung. Bis Jahresende soll die Reform ja schon fertig sein. Die EU-Kommission hat heute in Straßburg die lang erwarteten Pläne zur EU-Erweiterung präsentiert. Die Beitrittskandidaten sollen schrittweise in die EU integriert werden. Wie sehr sie davon profitieren können, soll von ihren Fortschritten im Beitrittsprozess und ihrer Anpassung an die Union abhängen. Österreich ist für den Vorschlag und setzt sich schon seit Jahren für eine stärkere schrittweise Integration der Kandidatenländer ein. Über die Vorschläge beraten nun die EU-Staats- und Regierungschefs kommende Woche. Fast jeder Zehnte in Österreich plant konkret ein Unternehmen zu gründen. Das zeigt eine aktuelle Umfrage unter 1500 Personen im Auftrag der Stiftung Unternehmerische Zukunft. Rund 30% können sich eine Gründung grundsätzlich vorstellen. Wenn auch schon die Eltern ein Unternehmen hatten, sind es sogar 47%. Als größte Hürden nennen die Befragten das wirtschaftliche Risiko, fehlendes Kapital und Bürokratie sowie hohe Steuern. Großer Abschied heute für Lionel Messi. Nach 21 Jahren im Teamdress wird Messi heute Nacht in Buenos Aires in einem Testspiel gegen Benin für immer das Nationaltrikot Argentiniens ablegen. Messi hat mit Argentinien unter anderem den WM-Titel 2022 geholt. Für seinen Club Inter Miami will der 39-Jährige aber noch bis 2028 weiterspielen.
0: Danke dir. 19.53 Uhr ist es und damit machen wir noch einen Blick auf die Straßen und da sind wir weiterhin in Kärnten. Da gibt es immer noch die Sperre nach einem Unfall. A2 in Richtung Italien bei der Nordumfahrung Klagenfurt. Da ist der Tunnel Trettnig immer noch gesperrt. Ihr könnt hier nur großräumig ausweichen. Wo es geht, eine gute und vor allem sichere Fahrt.
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